0: Die Wasserwelt hat auch ihre Wälder und ihre Dschungel. Sie hat auch ihre Tiger und ihre Wölfe. Ja, ja.
1: Ja, ja, so ist der Lauf der Welt in der Natur. Mein Sohn, das glaubt, der Schwache wird des Starken Raub. Im Menschenleben ebenfalls, der Starke will ihm an den Hals. Dagegen bist du nicht geschützt, es sei, dass dein Verstand dir nützt. Muskelkraft gar nichts schafft,
2: Hilfe,
1: wenn
2: Merlin,
1: Verstand
2: Hilfe, sieht. Hilfe. Oh. Oh.
3: Schnell, Merlin, den Zauber!
4: Nein, nun ist es an dir, mein Junge. Nun zeig, dass du die erste Lektion begriffen hast.
3: Welche Lektion?
4: Er hat die Kraft und du den Verstand. Nein, nein, nein, nicht ängstlich werden. Nun nütze deinen Verstand. Überliste das Biest. Gut gemacht, Junge. Das nenne ich den Verstand nützen.

0: Bravo, mein Junge, große Strategie.
1: Ist die Stunde nun vorbei?
0: Hast du die Lektion jetzt begriffen?
1: Ja, ja, Geist über Kraft.
0: Okay, dann werde ich den Burschen jetzt bannen. Hickelte, pickelte, nein, falsch. Hokus, pokus, nein, das ist ja ganz falsch. Hickelte, pickelte.
1: Merlin!
2: Ruhe! Was ist denn? Das ist ja der Junge! Au, verflixt!
1: Hilfe! Hilfe! Hilfe!
3: Au! Oh.

0: Zum Donnerwetter, zum Donnerwetter, wie kommt denn solch ein Ungetüm in diesen Pool? Na warte, ich verwandle dich jetzt in eine Kaulquappe.
1: Merlin!
0: Oh ja, komm, das werden wir gleich haben. Schnick, Schnack, Schnurrum. Na nun sag mal, wie bist du denn herausgekommen aus dem Schlamassel?
1: Das große Biest hätte mich um ein Haar gefressen. Aber Archimedes, der hat mich gerettet.
0: Nun sieh mal an. Junge, wer hätte das von ihm gedacht?
2: Das ist ja gar nicht wahr. Ich wollte ihn auffressen. Junger Barsch ist mein Lieblingsgericht. Das weißt du doch.
0: Glaubst du das, mein Junge?
1: Och, ich.
3: Schlau!
1: Oh, ich muss gehen. Danke, Merlin. Das hat Spaß gemacht. Und Archimedes, ich.
2: Ach, Firnis, Hand zur Reihe.
3: Wo steckst du?
1: Ich komme ja schon.
0: Nun sag mal, Archimedes, seit wann setzt du dein Leben aufs Spiel für so einen kleinen Happenfisch? Und wo du doch so gut gefrühstückt hast.
2: So.

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0: 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Ich komme gleich mit dir, junger Mann. 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
2: Na, na, was soll das? Was soll das?
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1: Ich kenne ein ganz tolles Mädchen. 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

0: warte. Du dachtest wohl, du kannst gleich davonflitzen wie ein Pfeil.
1: Aber ich bin doch ein Fisch, nicht Merlin?
0: Ja, zumindest siehst du aus wie ein Fisch. Aber das heißt nicht, dass du schwimmen kannst. Dazu fehlt dir der Instinkt. Darum musst du jetzt mal dein Köpfchen benutzen. Du bewegst dich jetzt zwischen zwei Ebenen, verstehst du? Nämlich zwischen dem Wasserspiegel und dem Grund. Und zwischen den beiden kannst du nun auf- und abschweben. Wie ein Hubschrauber.
1: Hubschrauber?
0: Ja, das ist ein... lassen wir das jetzt. Jeder kleine Schlag mit der Flosse macht Bewegung. Fangen wir mal an mit der Schwanzflosse. Nein, nein, nein, nein, der Schwanz ist hinten. Yeah. Oh. Also du siehst, das gibt dir die Vorwärtsbewegung. Komm und nun schön im Rhythmus. Rechts, links, eins und zwei und drei. Ja, so ist der Lauf der Welt. Ein und aus, glatt und raus. Ja, so ist der Lauf der Welt. Mal geht's hinauf und dann hinab, mal im Galopp.
1: Und in den Trab?
0: Ja. Mal drüber weg.
1: Mal drunter her?
0: Ja. Mal geht es leicht.
1: Mal geht es
0: schwer.
1: Schwer?
0: Sehr schwer. Hin und her, immer mehr. Ja, so ist der Lauf der Welt. Mal hinauf, mal hinab.
1: Merlin, Merlin, ich habe eine Mücke verschluckt.
0: Warum auch nicht? Du musst doch bedenken, du bist ein Fisch. Das ist der Instinkt, verstehst du?
1: Ihr habt doch gesagt, ich hätte keinen Instinkt.
0: Ja. Wie? Ach so. Aha, das ist Jacke wie Hose. Die Hauptsache ist, du willst hoch hinauf im Lebenslauf. Nur keine falsche Bescheidenheit.
1: Bescheidenheit?
0: Keine falsche. Frisch gewagt und unverzagt und nicht gesagt, das geht zu weit. Es liegt an dir, wie weit du's bringst und ob du Lob und Preis erringst. Bedenke stets, was Merlin sagt. Nichts gewinnt, wer nichts gewagt. Diddly-dum, diddly-dum, diddly-diddly, diddly-dum, diddly-dum, diddly-dum. Hey, komm, mein Junge, lass uns noch mal durch das Gemüse schwimmen. Das kitzelt so schön. Oh. Bitte um Verzeihung.

0: Geld. Na, lass mich los, lass mich los. Was fällt dir ein, du blöder Ochse?
1: Meinst du mich? Ach so, na, na, na, na, mein Junge. Was soll denn das, dass du hier gleich einen Ochsenfrosch beleidigst? Als wenn es keine anderen Probleme gäbe für einen Fisch.
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1: Im Studio Holger Dilk, schönen guten Morgen. Es braucht Geld für Maßnahmen zur Abkühlung in den deutschen Innenstädten, das verlangt der Handelsverband. Stadtzentren verlieren bei Temperaturen von über 30 Grad massiv an Attraktivität, sagt HDE-Chef Gent. Colin Mock.
2: Mehr Bäume, Grünflächen, Sonnensegel oder Trinkwasserspender könnten dagegen wirken. Kommunen müssten dafür dringend finanziell unterstützt werden. Die durch den Klimawandel häufiger werdenden Hitzetage würden den Einzelhandel an seinem Standort Nummer 1 zunehmend in den Schwitzkasten nehmen, so Gent. Forderungen gibt's auch vom Deutschen Städtetag. Der will, dass Hitzeschutz als Gemeinschaftsaufgabe in die Verfassung kommt. Das sagte Präsident Jung zum Redaktionsnetzwerk Deutschland.
1: Die anhaltende Trockenheit stellt viele Bauern in Deutschland vor massive Probleme. Dabei geht es gerade vor allem um das Viehfutter. Jana Klonikowski.
3: Genau, wegen der Trockenheit sind und waren viele Felder trockenbraun statt saftig grün. Und damit ist die Heuernte oft sehr, sehr mau ausgefallen. Und das heißt wiederum, viele Bauern machen sich Sorgen, ob sie genug Futter für ihre Tiere bereitstellen können. Teils muss teuer Futter zugekauft werden, was die Landwirte natürlich finanziell belastet. Der Bauernverband fordert daher bereits Entlastungen, zum Beispiel bei den Kosten für Agrardiesel.
1: Wegen des anhaltenden Niedrigwassers in großen Flüssen dürfen Lastwagen in immer mehr Bundesländern auch sonntags fahren. Zuletzt haben Mecklenburg-Vorpommern, Bayern und Baden-Württemberg das Fahrverbot gelockert. Damit sollen Waren trotz eingeschränkter Transportwege auf wichtigen Flüssen weiter ins Ziel kommen. 30 Jahre nach dem Mord an US-Rapper Tupac Shakur ist in Las Vegas der Prozess gegen den mutmaßlichen Drahtzieher gestartet. Der angeklagte Gang-Anführer soll den Tod der Rap-Legende 1996 in Auftrag gegeben haben. Dass geklärt wird, wer geschossen hat, erwarten Prozessbeobachter nicht. Deutschland hat bei der Leichtathletik-Europameisterschaft in Birmingham die ersten Medaillen in der Tasche. Läufer Florian Bremm hat über die 5000 Meter sensationell Silber geholt. Vorher hatte sich Kugelstoßerin Yimisi Mabry Bronze gesichert, wie schon bei der letzten EM vor 2 Jahren.

0: Hallelujah.
1: Amen.

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1: Im Studio Holger Dilk, schönen guten Morgen. Mit Blick auf das Niedrigwasser setzen immer mehr Bundesländer das Sonntagsfahrverbot für Lkw aus. Zuletzt sind jetzt Bayern, Baden-Württemberg und Mecklenburg-Vorpommern dazugekommen. Tim Britztrup.
2: Davor hatten schon Niedersachsen, Nordrhein-Westfalen, Rheinland-Pfalz und das Saarland erlaubt, dass auch sonntags LKWs auf den Autobahnen unterwegs sein dürfen. Damit soll dafür gesorgt werden, dass Waren an ihr Ziel kommen. Viele deutsche Flüsse melden nach wochenlanger Hitze und Trockenheit historisch niedrige Pegelstände und sind kaum noch schiffbar. Logistikverbände warnen allerdings vor zu hohen Erwartungen, weil deutschlandweit rund 100.000 LKW-Fahrer fehlen.
1: Die anhaltende Trockenheit stellt viele Bauern in Deutschland vor massive Probleme. Dabei geht es gerade vor allem um das Viehfutter. Jana Klonikowski.
3: Genau, wegen der Trockenheit sind und waren viele Felder trockenbraun statt saftig grün. Und damit ist die Heuernte oft sehr, sehr mau ausgefallen. Und das heißt wiederum, viele Bauern machen sich Sorgen, ob sie genug Futter für ihre Tiere bereitstellen können. Teils muss teuer Futter zugekauft werden, was die Landwirte natürlich finanziell belastet. Der Bauernverband fordert daher bereits Entlastungen, zum Beispiel bei den Kosten für Agrardiesel.
1: Unter anderem wegen der hohen Spritpreise wechseln immer mehr Deutsche vom Verbrenner aufs E-Auto. Von April bis Juni sind die Zahlen stark angestiegen, geht aus dem E-Barometer der Versicherung Hukoburg hervor. Vor allem Vielfahrer steigen um. Nach dem Drohnenvorfall am Leipziger Flughafen wird weiter über Konsequenzen diskutiert. Der Vorsitzende des Parlamentarischen Geheimdienstkontrollgremiums, Mark Heinrichmann, schaut auf Bundesnachrichtendienst und Verfassungsschutz. Er fordert in der Rheinischen Post mehr Möglichkeiten, um Bedrohungen frühzeitig zu erkennen. 30 Jahre nach dem Mord an US-Rapper Tupac Shakur ist in Las Vegas der Prozess gegen den mutmaßlichen Drahtzieher gestartet. Der angeklagte Gang-Anführer soll den Tod der Rap-Legende 1996 in Auftrag gegeben haben. Dass geklärt wird, wer geschossen hat, erwarten Prozessbeobachter nicht. Deutschland hat bei der Leichtathletik-Europameisterschaft in Birmingham die ersten Medaillen in der Tasche. Läufer Florian Bremm hat über die 5000 Meter sensationell Silber geholt. Vorher hatte sich Kugelstoßerin Yimisi Mabry Bronze gesichert, wie schon bei der letzten EM vor 2 Jahren.

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1: Im Studio Holger Dilk, schönen guten Tag. Mit Blick auf das Niedrigwasser setzen immer mehr Bundesländer das Sonntagsfahrverbot für Lkw aus. Zuletzt sind jetzt Schleswig-Holstein, Bayern, Baden-Württemberg und Mecklenburg-Vorpommern dazugekommen. Mehr von Tim Britztrup.
2: Davor hatten schon Niedersachsen, Nordrhein-Westfalen, Rheinland-Pfalz und das Saarland erlaubt, dass auch sonntags LKWs auf den Autobahnen unterwegs sein dürfen. Damit soll dafür gesorgt werden, dass Waren an ihr Ziel kommen. Viele deutsche Flüsse melden nach wochenlanger Hitze und Trockenheit historisch niedrige Pegelstände und sind kaum noch schiffbar. Logistikverbände warnen allerdings vor zu hohen Erwartungen, weil deutschlandweit rund 100.000 LKW-Fahrer fehlen.
1: Wegen der hohen Spritpreise denken immer mehr Deutsche darüber nach, von einem Verbrenner auf ein E-Auto umzusteigen. Von April bis Juni sind die Zahlen stark angestiegen, geht aus dem E-Barometer der Versicherung Huck Coburg hervor. Demnach wurde in dem Zeitraum jedes achte Auto mit Verbrennungsmotor durch ein voll elektrisches ausgetauscht. Die Quote ist damit doppelt so hoch wie noch vor dem Iran-Krieg. Vor allem Vielfahrer wechseln. Die anhaltende Trockenheit stellt viele Bauern in Deutschland vor massive Probleme. Die Heuernte ist vielerorts sehr schlecht ausgefallen. Da machen sich die Bauern Sorgen, ob sie genug Futter für ihre Tiere bereitstellen können. Teils muss Futter teuer zugekauft werden. Hitzeschutz sollte als Gemeinschaftsaufgabe in die Verfassung. Die Forderung kommt angesichts der weiter hohen Temperaturen in Deutschland jetzt auch im Städtetag. So wäre strukturell unterfinanzierten Kommunen bei der Finanzierung durch Bund und Ländern geholfen, sagte Präsident Jung dem Redaktionsnetzwerk Deutschland. 30 Jahre nach dem Mord an US-Rapper Tupac Shakur ist in Las Vegas der Prozess gegen den mutmaßlichen Drahtzieher gestartet. Der angeklagte Gang-Anführer soll den Tod der Rap-Legende 1996 in Auftrag gegeben haben. Dass geklärt wird, wer geschossen hat, erwarten Prozessbeobachter nicht.

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1: Im Studio Holger Dilk, schönen guten Tag. Mit Blick auf das Niedrigwasser setzen immer mehr Bundesländer das Sonntagsfahrverbot für Lkw aus. Zuletzt sind jetzt Schleswig-Holstein, Bayern, Baden-Württemberg und Mecklenburg-Vorpommern dazugekommen. Mehr von Tim Britztrup.
2: Davor hatten schon Niedersachsen, Nordrhein-Westfalen, Rheinland-Pfalz und das Saarland erlaubt, dass auch sonntags LKWs auf den Autobahnen unterwegs sein dürfen. Damit soll dafür gesorgt werden, dass Waren an ihr Ziel kommen. Viele deutsche Flüsse melden nach wochenlanger Hitze und Trockenheit historisch niedrige Pegelstände und sind kaum noch schiffbar. Logistikverbände warnen allerdings vor zu hohen Erwartungen, weil deutschlandweit rund 100.000 LKW-Fahrer fehlen.
1: Beim aktuellen Hitzesommer ist kein Ende in Sicht und die damit einhergehende Trockenheit sorgt für immer mehr Probleme. Auch in der Landwirtschaft sieht's nicht gut aus. Jana Klonikowski.
3: Nein, der fehlende Regen sorgt vielerorts für eine ganz schlechte Heuernte. Dabei wird das Heu ja dringend gebraucht, um die Tiere füttern zu können, auch über den Winter. Das geht nun oft nicht. Viele Bauern müssen teuer Futter zukaufen oder Tiere anders als geplant verkaufen, oft dann an Schlachthöfe, was dort wiederum die Preise senkt. Und das trockene, heiße Sommerwetter geht weiter. Ergiebiger Regen ist diese Woche erstmal nicht in Sicht. Das dürfte auch eine schlechte Nachricht für die niedrigen Flusspegel in Deutschland sein.
1: Hitze und Trockenheit setzen den Atomkraftwerken in Frankreich zu. Immer wieder müssen die AKWs ihre Leistung drosseln. Vorgestern lag die Ausfallquote bei 15,6%. Das ist ein neuer Rekord. Die Kraftwerke liegen alle an Flüssen. Wenn es zu warm wird, müssen sie die Stromproduktion runterfahren, damit sich die Flüsse nicht aufheizen. Immer mehr Mädchen werden wegen Magersucht im Krankenhaus behandelt. Die Zahl der Fälle hat sich in den vergangenen 20 Jahren mehr als verdoppelt. Laut Statistischem Bundesamt waren im Jahr 2024 rund 6.000 Mädchen zwischen 10 und 17 wegen Essstörungen in Behandlung. 2004 waren es noch 2.800. Neuer Rekord für den Tourismusstandort Deutschland. Im ersten Halbjahr gab es fast 224 Millionen Übernachtungen in Hotels oder auf Campingplätzen. Laut Statistischem Bundesamt wurde der Bestwert aus dem vergangenen Jahr damit schon wieder übertroffen.
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4: Mit KI-Support. Sonnig und trocken ist es heute in vielen Ecken. Nur im Norden hängen mehr Wolken und es bleibt meist trocken. Richtung Mittag und Nachmittag geht das so weiter. An den Alpen können aber vereinzelt mal Schauer oder ein Gewitter aufziehen. Dazu gibt es Höchstwerte von 18 bis 34 Grad. Morgen wieder viel Sonne, an den Alpen später wieder etwas unruhiger, maximal bis 35 Grad.

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Halli, hallo, hallöchen, einen wunderschönen Dienstagnachmittag. Uhr und Zeit für Kaffeezeit. Ich bin Michael Meyer aus dem schönen Hameln Bad Pyrmont. Heute haben wir den 11.08.2026. Und der Sommer lässt sich doch in diesem Jahr sehen, oder? Ja. Man kann sich nicht beklagen in diesem Jahr. Okay, was haben wir heute wieder? Gut mit gemischter Musik. Bruce Willis, Hans Jürgen ist dabei. Natürlich auch die ersten 5 Platzierten der Top 50 Schlagercharts. Und unter den ersten 3 hat sich was getan. Ja, ich hätte mir denken können, dass sie mir diesen neuen Song nach vorne rutscht. Und ich sage noch einmal ein herzliches Willkommen alle angeschlossenen Radiostationen. Wir wollen loslegen mit Platz Nummer 5 in den Top 50 Schlagercharts in dieser Woche. Platz 5, letzte Woche auf der 6.

In der 33. Kalenderwoche steht Helene Fischer mit Heute Nacht auf Platz 4. In der Vorwoche war sie noch auf der 3, aber den Platz musste sie leider abgeben. Und 10 Wochen ist sie dabei mit Heute Nacht. Hier ist Helene Fischer auf Platz 4 in dieser Woche.

Helene Fischer, heute Nacht, und dieser Song sollte ja eigentlich was für WM sein, aber na gut, heute Nacht sind wir vorzeitig ausgeschieden, schwamm drüber. Okay, in der letzten Woche, nee, am Sonntag startete ja die Bundesliga mit der zweiten Liga und Hannover hat ja dann auch gestartet. Leider hat Hannover die volle Bandbreite abbekommen und sind auf den untersten Plätzen, sage ich mal so, gelandet. Aber ich hoffe, das holen die wieder auf und dass wir wieder unseren beliebten fünften Platz wieder erreichen. Und dann sind wir doch auch ganz glücklich. Gut, wir machen weiter mit der 3. Da ist 5 Wochen dabei und sie heißt Kerstin Ott. Tausendmal nein. In der Vorwoche war sie auf der 4 und in dieser Woche ist sie auf der 3. Tausendmal nein, Kerstin Ott.

15 Wochen dabei, Maite Kelly, in der Vorwoche auf der 2, in dieser Woche auf die 2, mit einem Kuss in Paris. Also der Kuss in Paris muss ja von Maite Kelly wirklich mega, mega toll sein. Hier ist Maite Kelly.

Ein Kuss in Paris. Mal sehen, vielleicht küsse ich auch noch mal irgendwann in meinem Leben in Paris unterm Eiffelturm oder am Triumphbrunnen. Wollen wir mal sehen, ob das irgendwann noch mal klappt. Gut, kommen wir nun zu Nummer 1. Trommelwirbel, 6 Wochen. Und die 1 in der Vorwoche, auch die 1 gewesen. In dieser Woche auch Nummer 1. Und das ist Andrea Berg mit einem legendären Song, der da heißt, du hast mich 1000 Mal belohnt. Und diesen Song gibt es ja schon über 25 Jahre und ist immer noch ein absoluter Brenner. Hier kommt Andrea Berg, die Nummer 1, unangefochten und 6 Wochen ist sie dabei mit. Du hast mich 1000 Mal belohnt in Rekordmix 2026. Bitteschön.

0: Einen wunderschönen Dienstagnachmittag. Hier ist Kaffeezeit von 14 bis 16 Uhr. Und das war eben Carl Douglas mit Kung Fu Fighting. Wir müssen mal wieder rüberschauen ins Büro von Bruce Willis und Hans Jüng. Und diesmal braucht die Firma von den beiden einen neuen Betriebsrat. Und kein anderer will sich als Betriebsrat dran bewerben. Und naja, hört einfach mal selber rein. Hier ist Bruce Willis und Hans Jüng.
1: Hallo Leute, mein Name ist Bruce Willis und ich habe den härtesten Job der Welt, nämlich Ihren.
2: Morgen, Bruce.
1: Ja, Mann. Gottverdammten Morgen, Hans-Jürgen. Ich habe mich entschlossen, Betriebsrat zu werden. Und jetzt sag mir eins. Was zum Teufel ist ein Betriebsrat?
2: Bruce, der Betriebsrat macht sich stark für Leute, die hier arbeiten. Bruce, nimm den Aktenschrank bitte von meinem Schreibtisch.
1: Ich wollte dir nur zeigen, wie stark ich mich machen kann.
2: Bruce, der Betriebsrat ist nichts für dich. Du müsstest für jeden Mitarbeiter ein offenes Ohr haben.
1: Kein Problem, Mann. Wenn ich die vietnamesische Gewehrkugel aus meinem rechten Ohr entferne... Dann habe ich sogar zwei offene Ohren.
2: Bruce, für die Aufgabe braucht man viel Fingerspitzengefühl, so wie ich zum Beispiel.
1: Dann gib mal deine Finger her. Siehst du den Hammer?
3: Aua! Bruce, das tut weh!
1: Hans-Jürgen, du hast wirklich verdammt viel Gefühl in den Fingerspitzen. Und jetzt ich. Tatsächlich, da tut sich gar nichts.
3: Schön für dich. Aua!
1: Du musst nicht länger leiden, Hans-Jürgen. Ich werde mich zum Betriebsrat wählen lassen. Und mit diesen gefühllosen Händen alle unsere Rechte durchboxen.
2: Oh Mann, die armen Rechte.

14 Uhr, 31 Kaffeezeit. Ein Tag noch, 4 Stunden, 39 Minuten und exakt 38 Sekunden. Da ist es soweit. Dann haben wir wieder mal eine totale Sonnenfinsternis, die morgen am 12. August stattfinden wird. Und zwar in der Zeit von, in Kürze, genau, beginnen je nach Ort 19.11 bis 19.24 Uhr plus minus. Und man sollte eine Sonnenschutzbrille haben, also so eine 3D-Sonnenuntergangsbrille, sage ich mal, sollte man vor Ort haben. Ich bin auch schon verzweifelt am Suchen, ob wir noch eine finden, die wir noch beim letzten Mal hatten. Mal sehen, ob ich sie noch finde. Gut, morgen Abend nicht vergessen, ab 19.11 Uhr geht das Spektakel los. Sonnenfinsternis 2026. Und ich habe manchmal Lieder rausgesucht, was mit Sonne, Mond und Sterne zu tun hat. Ich habe zwei Lieder gefunden. Ein Lied von Peter Schilling, Sonne, Mond und Sterne, und ein von den Schlagerpiloten, Sonne, Mond und Sterne. Und die hören wir jetzt uns hintereinander an. Und nicht vergessen, morgen Abend ab 19.11 Uhr geht das Spektakel am Himmel los. Sonnenfinsternis 2026.

Die Schlagerpiloten, Sonne, Mond und Sterne und morgen ab 19 Uhr geht das Spektakel am Himmel los. Die Sonnenfinsternis 2026. Und hier ist Kaffeezeit um 14.40 Uhr. Weiter geht's mit Cliff Richard, We Don't Talk Anymore.

0: Wenn die Sommerferien vorbei sind, sind sie wieder unterwegs. Die kleinen und großen Schülerinnen und Schüler. Vor den Schulen sorgen dann oft auch wieder die Elterntaxis für viel Unruhe. Verkehrsexperten empfehlen deshalb, Kinder gut auf den Schulweg vorzubereiten und möglichst selbstständig laufen zu lassen. Wie das sicher gelingt, weiß Mike Wirth.
1: Kinder möglichst früh selbstständig zur Schule gehen zu lassen, bringt gleich mehrere Vorteile. Es fördert unter anderem ihre Selbstständigkeit und stärkt ihr Selbstbewusstsein, erklärt Annika Nohe von der ADAC-Stiftung.
2: Und außerdem lernen Kinder gerade dann, wie sie sich richtig im Straßenverkehr verhalten und sammeln so eigene Erfahrungen, die sie später immer wieder brauchen werden. Zudem bedeutet der eigenständige Schulweg auch mehr Bewegung und fördert die Konzentration, hat also auch viele Vorteile.
1: Wichtig ist aber zu beachten, dass nicht jeder Schulweg von Anfang an dafür geeignet ist. Bei gefährlichen Stellen können Schule, Eltern und Gemeinde gemeinsam nach Lösungen suchen.
2: Es gibt gemeinsame Laufbusse, auch durch Eltern begleitet, Schullotsen. Neue Zebrastreifen können hier auch schon einiges verändern. Und falls der Weg tatsächlich zu unsicher oder zu lange ist, kann das Kind natürlich auch einen Teil der Strecke mit dem Auto gefahren werden und den Rest dann alleine laufen.
1: Von Elterntaxis rät Verkehrsexpertin Annika Nohe ab. Sie sorgen vor allem für Chaos und Gefahrsituationen vor den Schulen. Sind Kind und Schulweg gut vorbereitet, heißt es üben, üben, üben. Je vertrauter die Strecke ist, desto sicherer bewegen sich Kinder später im Straßenverkehr.
2: Gehen Sie den Weg aktiv mit dem Schulkind ab, üben Sie das mehrfach, gerne auch mit der ganzen Familie, idealerweise zu genau den Zeiten, in denen später auch die Schule beginnt. Das verschafft dem Kind nachher eine gewisse Sicherheit und Routine, die essentiell sind für den sicheren, eigenständigen Schulweg.
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Nach der nächsten Musik von Santa Esmeralda schalten wir rüber ins Wetterstudio, so gesagt zum Europawetter. Und das kann sich mega sehen lassen. Da haben wir es ja hier bei uns in Hameln, Bad Pyrmont im Moment ja richtig angenehm. Das verraten wir nachher gleich, wenn es soweit ist. Hier ist erstmal Don't Let Me Be Miss Honorstadt, Santa Esmeralda. Und ich wünsche weiterhin viel Vergnügen hier bei Kaffeezeit. Ja.

Santa Esmeralda, wunderbare Nummer aus den 70er Jahren. Und es ist soweit für das Europawetter heute, den 11.08.2026. Wollte ich eben gerade sagen, 29, so weit sind wir ja noch gar nicht. Wir sind erst bei 26 und morgen ist es soweit, die Sonnenfinsternis in diesem Jahr. Und hier das Wetter.

Also manchmal, ne? Okay, 29. Wie komme ich auf 20? 29. Wie alt bin ich denn da? Jetzt haben wir 27, 28, 29, 4, 65, 66, 67. Ach du heiliger Strohsack, man wird ja immer älter. Unglaublich. Okay, wollen wir das Wetter mal machen? Ja, okay. Das Europawetter für heute, den 11.28.26. Jetzt haben wir es richtig. Wir legen los mit Athen. Athen meldet Sonnenschein pur bei 36 Grad. In Spanien, in Madrid, da scheint genauso die Sonne bei vollster Sonne bei 36 Grad. In Paris, da ist es auch wolkenlos bei 32 Grad. Eine kleine Erfrischung gefällig und die gibt es in Stockholm bei lockeren 19 Grad und einer leichten Bewölkung. In Bukarest, da scheint die Sonne, aber bei 35 Grad. In Moskau, da ist es wieder frisch und nass bei 25 Grad. In Warschau, da haben wir eine leichte Bewölkung bei 21 Grad. In London, da regnet es mal nicht, da scheint die Sonne aus allen Löchern bei 26 Grad. Oslo, da scheint teilweise die Sonne bei 21 Grad. Rom in Italien, da wird gemeldet 38 Grad, vielleicht auch 40, bei vollstem Sonnenschein. Also ich denke mal, da kann man die Pizza draußen auf dem Stein backen, da wird die auch schon gar, ne, oder? Wenn ihr in Wien seid, ja, da würde ich aber wirklich die Sahnetorte drin essen, weil bei 31 Grad, dann habt ihr einen schönen... Ja, eine schöne flüssige Sahne, glaube ich, auf dem Teller. Und natürlich bei vollstem Sonnenschein. Und hier bei uns in Hameln, Bad Pyrmont, haben wir eine leichte Bewölkung bei 24 Grad. So kann man es aushalten. Und ich sage herzlich willkommen in der zweiten Stunde von Kaffeezeit. Los geht's in der zweiten Stunde mit Barry Manilow.

Mary Manilow in der zweiten Stunde von Kaffeezeit. Der nächste Song kommt von Chris Norman und Susi Quattro mit dem legendären Song Stone Bling In. Wurde ja mehrfach gecovert und mehrfach neu aufgenommen, aber hier ist es nämlich mit das Original von Chris Norman und Susi Quattro hier in der Kaffeezeit. Ich wünsche euch eine wunderschöne zweite Stunde. Hallo.

Vor der Sendung habe ich mir gedacht, ach, gehst du noch mal tanken, brauchst du das nachher später nicht machen. Gut, da fahre ich dann zur Tankstelle hin, zu einer, sagen wir mal, tankstellenfreien Tankstelle, also eine günstige Tankstelle. Und ich kam da an, sah dann schon die Preise. Es war so 12:30. 2,37 Euro. Ich habe zweimal mein Auge gewischt, ob ich in der richtigen Zeile war. Ich war in der richtigen Spalte. 2,37 Euro am heutigen 11.08.2026. Und meine, ich tanke meistens immer so für 20 Euro, aber kam noch nicht mal aus dem roten Bereich raus. Naja, gut. Mal sehen, wie morgen die Preise sind, die Benzinpreise. Aber Wahnsinn, ne? 2,37 Euro. Wahnsinn. Hier ist Madonna Celebration, genauso Wahnsinn.

Bonnie Tyler, leider vor ein paar Wochen verstorben. Ja, hier ist Kaffeezeit. Es ist bald soweit, am 5. September 2026 in Horn Bad Meinberg ist zu Gast in der Stadtkirche bei Luis Pavelek auf dem Sofa Thomas Anders, der Kopf von Modern und Talking. Und Thomas Anders, der talkt nicht nur an diesem Abend, er gibt auch ein paar Lieder zum Besten. Also um 19.30 Uhr geht das in der Stadtkirche in Hornbad Meinberg los. Und ich glaube, es gibt auch noch Karten vereinzelt. Und am Sonntag, den 6. September, kann man ihn im Konzert hören. Beim Goldenen Sonntag im Kurpark in Bad Pyrmont ist Thomas Anders zu Gast. Und hier habe ich ihn, Thomas Anders, mit Undercover Lover.

0: Thomas Anders, 2 Tage am Wochenende zu Gast hier bei uns in der Region. Ich freue mich schon. Wir schalten mal wieder rüber ins Büro von Bruce Willis und Hans-Jürgen. Und eben waren ja die Vorbereitungen für den Betriebsrat zu wählen und überhaupt sich vorzustellen, wer dann als Betriebsrat wird. Mal sehen, ob es wirklich Bruce Willis dann tatsächlich schafft, Betriebsrat zu werden. Hier Teil 2.
1: Hallo Leute. Mein Name ist Bruce Willis und ich habe den härtesten Job der Welt, nämlich Ehren.
2: Morgen, Bruce.
1: Ja, Mann. Gottverdammten Morgen, Hans-Jürgen. Wirst du mich eigentlich zum Betriebsrat wählen?
2: Ja, also die anderen Kandidaten haben schon mit einem Anschreiben ihr Programm vorgestellt. Und was hast du so vor?
1: Ich werde dich gleich von meinem Programm überzeugen. Ich muss nur eben die Konfettikanone laden.
2: Bruce, er ist nicht nötig.
1: Doch, ich werde um jede Stimme kämpfen, auch um deine. Konfetti! Und die Tür auf für die Marching Band!
3: Bruce, es reicht, wenn du es mir ganz einfach erklärst.
1: Nein, Mann, es gibt nichts zu erklären. Und das können nur die Cheerleader.
4: Bruce ist super, Bruce ist toll. Haut dem Chef die Hucke voll.
1: Dieses Programm habe ich selbst gedichtet.
3: Hast du vielleicht irgendetwas Schriftliches für mich?
1: Klar, Mann. Siehst du den Hubschrauber da oben? Er wirft über der ganzen Stadt meine Flyer ab.
3: Bruce, es geht nur um den internen Betriebsrat. Was soll die ganze Stadt mit deinen Flyern?
1: Okay, dann muss ich kurz mit den Jungs vom Wahlkampfteam sprechen. Hey Jungs, kleine Programmänderung. Ich werde nicht Betriebsrat, sondern

Kaffeezeit am heutigen Dienstag, ein Tag vor der großen Sonnenfinsternis, die morgen Abend dann stattfinden wird. Weiter geht's hier mit Jürgen Drews und warum immer ich? Das frage ich mich auch immer manchmal nicht. Warum immer ich? Hier ist Jürgen Drews.

0: Sonnensaat-Temperaturen deutlich über 30 Grad und kein Regen in Sicht. Was für viele nach perfekten Sommer klingt, bedeutet für Wälder und Wildtiere Stress. Denn mit der Hitze steigt auch die Waldbrandgefahr. 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
1: Gerade wenn im Sommer die Sonne vom Himmel brennt, werden Waldböden, besonders in Nadelwäldern, schnell trocken und sehr heiß. Dann kann schon ein kleiner Funke, wie zum Beispiel von einer Zigarette, zur Katastrophe führen, erklärt Biologe Thorsten Reinwald vom Deutschen Jagdverband.
2: Genauso Grillen über offenem Feuer oder Lagerfeuer ist sehr problematisch. Genauso sieht's aus mit heißen Auspuffanlagen. Also wer sein Auto einfach am Straßenrand parkt im Sommer, der nimmt in Kauf,

0: dass die heiße Auspuffanlage zum Beispiel trockenes Gras entzündet und ein Waldbrand entsteht.
1: 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Liegen lassen sollten wir unsere leeren Flaschen trotzdem nicht, da Wildtiere sich daran verletzen können. 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
0: Kein offenes Feuer im Wald, auch keine Zigaretten im Wald rauchen. 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Und natürlich auch Rettungswege frei halten.
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Fremder Mann, Marianne Rosenberg. Seit letzter Woche habe ich ja die Rubrik ins Leben gerufen. Klassikschlager, 3-4 Hits des Klassikschlagers. Das war eben einer, das war meine Marianne Rosenberg mit Fremder Mann. Weiter geht's mit den Costa Cordalis, der auch schon lange nicht mehr unter uns ist. Und sein Titel, der da heißt Und die Sonne ist heiß. Im wahrsten Sinne des Wortes, mega heiß. Hier ist Costa Cordalis.

Costa Cordalis, und er war natürlich auch ein Dauerbrenner der gleichnamigen Serie ZDF-Hitparade seinerzeit. Genauso wie der nächste Künstler, den ich im Player habe, Martin Mann, der war auch ein Dauergast bei der ZDF-Hitparade. Ich glaube, er hat auch schon mal einen ersten Platz, glaube ich, gemacht. Muss ich mal googeln. Und hier ist Meilenweit. Wollen wir mal meilenweit wandern mit Martin Mann.

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August. Ja, und weiter geht's mit George Midway.

Das war's mal wieder für heute. Das war Kaffeezeit. Am Tag vor der Sonnenfinsternis. Ich hoffe, ihr hattet einen entspannten Dienstagnachmittag von 14 bis 16 Uhr gehabt. Also von meiner Seite muss ich sagen, es war sehr entspannt, sehr relaxing. Und so muss das sein. Wie ich eben schon erwähnt, in der nächsten Woche geht es ja weiter von 14 bis 16 Uhr. Und ich hoffe, dass ihr alle wieder mit dabei seid. Wieder eine neue Ausgabe von Kaffeezeit. Mir bleibt nicht mehr allzu viel zu sagen, als nur in meiner gewohnten Art mich zu verabschieden. Ich sage nur Tschüss, Servus, Grizzly und Hallöchen und bis dahin, euer Micha. Tschüss, ich bin raus. Bye, bye.

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0: Ein deutsches Märchen.
1: Das fleißige und das faule Mädchen. Es gab einmal ein Haus in einem weit entfernten Dorf. Ein Haus, in dem ein Mann und eine Frau lebten. Beide hatten jeweils eine Tochter aus ihrer vorherigen Ehe. Die Frau liebte ihre Tochter sehr. Sie gab ihr neue Kleider zum Anziehen und bat sie nie, irgendwelche Arbeiten zu erledigen. Ihre Tochter wurde so sehr faul. Sie saß den ganzen Tag herum und tat nichts anderes, als sich selbst zu bewundern. Andererseits behandelte die Frau ihre Stieftochter sehr schlecht.
2: Warum sitzt du hier? Steh auf und mach das Haus sauber!
3: Aber Mutter, ich habe erst heute Morgen das Haus aufgeräumt.
2: Diskutier nicht mit mir. Tu einfach, was ich sage.
3: Ja, Mutter.
1: Die Frau ließ sie die ganze Arbeit machen und doch beschwerte sich das Mädchen nie. Sie machte immer wieder die gleiche Arbeit und wurde nie müde. Ihr Vater beobachtete alles. Sein Herz schmerzte wegen seiner Tochter, aber er konnte nichts tun. Mit der Zeit war er zu schwach geworden und wurde krank.
4: Meine süße Tochter, es tut mir so leid. Ich kann dir nichts geben.
3: Nein, Vater, es muss dir nicht leid tun. Du hast mich mein ganzes Leben lang geliebt und umsorgt. Jetzt bin ich an der Reihe, mich um dich zu kümmern. Ich werde arbeiten und viel Geld verdienen. Dies ist eine schwierige Zeit für uns. Es wird bald vorbei sein.
1: Die Frau hatte alles heimlich mitgehört.
2: Warum habe ich nicht daran gedacht? Ich sollte sie rausschicken und sie bei einer reichen Familie arbeiten lassen. Ich werde sie wegschicken, um Geld zu verdienen. Und was sie verdient, wird mir gehören. Ich und meine Tochter werden dann das Leben haben, was ich immer wollte. Du hast recht. Dein Vater ist sehr krank, weißt du? Und dann gibt es noch andere Ausgaben. Warum gehst du nicht raus und arbeitest bei einer wohlhabenden Familie? Du kannst eine gute Dienerin sein.
4: Wie kannst du es wagen? Warum schickst du nicht stattdessen deine Tochter?
2: Oh, das würde ich. Aber du weißt ja, dass sie sich immer Sorgen um ihre hübschen Hände und ihre kleinen Füße macht. Sie wird ihre Schönheit verlieren, wenn sie arbeitet. Außerdem ist deine Tochter sowieso nicht so schön. Es schadet nicht, sie arbeiten zu schicken. Dann ist es entschieden. Morgen früh wirst du abreisen, um bei einer wohlhabenden Familie Arbeit zu finden.
4: Oh, was weiß ich schon von Schönheit? Du musst nicht arbeiten, mein Kind.
3: Nein, Vater, ich will arbeiten. Nichts geschieht, wenn wir unsere Pflichten vernachlässigen. Mach dir keine Sorgen, du hast mich gut erzogen. Ich weiß, dass meine Anstrengungen eines Tages belohnt werden.
1: Am nächsten Morgen war das Mädchen bereit zu gehen. Sie wollte bei einer wohlhabenden Familie arbeiten. Ihre Stiefmutter gab ihr für die Reise weder Essen noch Wasser mit. Aber das machte dem Mädchen nichts aus.
4: Pass gut auf dich auf, mein Kind. Und denk daran, sag niemals Nein zu jemandem, der um Hilfe bittet. Und sei fleißig, was immer du tust. Tu es von ganzem Herzen.
3: Ja, ich werde daran denken, Vater.
1: Und die Tochter ging. Sie ging von Berg zu Berg, aber sie fand nichts. Sie ging tagelang, sah aber niemanden. Und doch verlor sie die Hoffnung nicht. Sie erinnerte sich an das, was ihr Vater ihr gesagt hatte.
4: Sag niemals Nein zu jemandem, der um Hilfe bittet. Und sei fleißig. Was immer du tust, tu es von ganzem Herzen.
3: Im Moment muss ich mich darauf konzentrieren, Arbeit zu finden. Das ist es, was ich tun muss. Und ich werde es vom ganzen Herzen tun. Egal wie lange es dauert, ich werde nicht aufgeben.
1: Etwas weiter vorne stieß sie auf einen sprechenden Baum. Er war völlig vertrocknet.
5: Hallo, Mädchen. Scheint so, als würdest du irgendwo hingehen. Wirst du mir helfen, meine trockenen Äste loszuwerden? Als Gegenleistung werde ich es dir danken.
3: Oh, natürlich.
1: Das Mädchen kletterte nach oben und brach alle Äste mit ihren Händen ab. Sie hörte nicht auf, bis der Baum vollständig von trockenen Zweigen befreit war und bereit war, neue Blätter und Früchte zu produzieren. Der Baum dankte ihr und das Mädchen ging weiter. Ein wenig später fand sie einen sterbenden Weinstock. Gleich daneben befand sich ein seltsam aussehender Spaten. Der Weinstock sprach zu dem Mädchen.
4: Hallo! Willst du in der Nähe meiner Wurzeln pflügen? Als Gegenleistung werde ich es dir danken.
1: Das Mädchen nahm den Spaten und fing an zu graben. Sie grub und grub, bis sie nicht mehr konnte.
4: Oh, deine Hände müssen wehtun.
3: Das ist okay. Sie werden heilen. Du warst in Not und ich musste dir helfen.
1: Der Weinstock dankte ihr und das Mädchen ging weiter. Ein wenig später stieß sie auf einen kaputten Ofen und er rief ihr zu.
0: Kleines Mädchen, wirst du mich sauber machen und mich ordentlich machen? Als Gegenleistung werde ich dir danken.
1: Das Mädchen sah, dass der Ofen viele Risse hatte. Sie dachte eine Weile nach. Dann brachte sie etwas Schlamm mit und mischte ihn mit ihren Füßen. Dann benutzte sie diesen Schlamm, um alle Risse zu bedecken. Der Ofen war nun so intakt wie eh und je.
0: Ich danke dir, aber deine Hände und Füße sind schmutzig geworden.
3: Das ist schon okay. Ich kann sie mit etwas Wasser reinigen. Du warst in Not und ich musste dir helfen.
1: Das Mädchen ging weiter. Etwas später stieß sie auf einen beschädigten Brunnen und er sprach zu ihr.
6: Oh, hallo! Wirst du das alte Wasser herausnehmen und mich ordentlich machen? Als Gegenleistung werde ich es dir danken.
1: Das Mädchen holte das ganze abgestandene Wasser heraus und schrubbte den Brunnen sauber.
6: Oh, deine Kleider sind alle ruiniert.
3: Das ist schon okay. Ich kann sie waschen. Du warst in Not und ich musste dir helfen.
1: Der Brunnen dankte ihr und das Mädchen ging weiter. Ein wenig später hörte sie eine süße kleine Stimme. Es war ein Hund. Der Hund war mit Schlamm übersät und hatte lange Haare.
7: Würdest du mir meine Haare stutzen und mich im Fluss baden? Als Gegenleistung werde ich es dir danken.
1: Und das Mädchen tat das auch. Der Hund sah jetzt glücklich und gesund aus. So bedankte er sich bei dem Mädchen. Das Mädchen wusch sich am Fluss und ging weiter. Bald wurde es dunkel. Sie stieß auf ein Haus. Dort lebten 7 Feen.
3: Tut mir leid, dass ich euch störe. Aber es ist dunkel draußen. Kann ich hier übernachten? Wo willst du denn hin? Ich bin auf der Suche nach Arbeit. Ist das so? Warum arbeitest du nicht hier? Es gibt 7 Räume. Du musst alle 6 Zimmer jeden Tag reinigen. Aber denk daran, niemals den 7. Raum zu betreten. Bist du einverstanden? Oh, ich bin so dankbar. Ich danke euch. Ich werde tun, was ihr sagt.
1: Genau so hat es das Mädchen getan. Sie wachte jeden Tag auf und machte alle 6 Zimmer sauber. Sie sah nie in den 7. Raum. Ein Jahr verging und das Mädchen hatte genug Geld verdient. Sie wollte zu ihrem kranken Vater zurückkehren.
8: Bevor du gehst, sag uns, warum warst du nicht neugierig auf den 7. Raum? Hm?
3: Mein Vater lehrte mich, immer meiner Pflicht zu folgen. Solange ich hier arbeitete, war es meine Pflicht, euch zu gehorchen. Wir freuen uns über deine Ehrlichkeit, Kind. Dein Fleiß hat uns beeindruckt. Komm mit mir. Es ist Zeit für deine Belohnung.
1: Die Feen brachten das Mädchen in den 7. Raum. Da drinnen gab es jede Menge Gold- und Silbermünzen.
3: Geh und roll dich über diese Münzen. Was auch immer an dir klebt, gehört dir.
1: Das Mädchen tat, was sie verlangt. Sie rollte sich auf dem Haufen von Goldmünzen und dann auf dem Haufen von Silbermünzen. Sie strahlte wie ein Stern, als alle Münzen an ihr klebten. Sie winkte den Feen zum Abschied. Auf dem Rückweg fand sie den Hund, den sie gebadet hatte. Der Hund hatte jetzt lange Perlen statt Haare.
7: Komm, Mädchen, du hast mir geholfen, als ich in Not war. Komm und nimm dir so viele Perlen, wie du willst.
1: Das Mädchen wickelte die Perlenketten um ihre Hände, Beine und den Hals. Sie dankte dem Hund und ging dann weiter. Etwas später fand sie den Brunnen, den sie gereinigt hatte.
6: Komm, Mädchen! Du hast mir geholfen, als ich in Not war. Komm, nimm Wasser und lösche deinen Durst.
1: Dort standen viele Krüge in der Nähe des Brunnens für Reisende. Das Mädchen nahm einen Krug, füllte ihn mit Wasser und trank nach Herzenslust. Sie dankte dem Brunnen und ging dann weiter. Etwas später fand sie den Ofen, den sie repariert hatte.
0: Komm, Mädchen, du hast mir geholfen, als ich in Not war. Komm, iss dieses frische Brot und den Kuchen.
1: Also aß das Mädchen so viel, wie sie wollte und nahm welche für ihren Vater mit. Dann dankte sie dem Ofen und ging dann weiter. Ein wenig später fand sie den Weinstock, den sie versorgt hatte.
4: Komm, Mädchen, du hast mir geholfen, als ich in Not war. Komm und trink diesen Traubensaft.
1: Und so trank das Mädchen so viel, wie sie wollte und nahm etwas für ihren Vater mit. Sie dankte dem Weinstock und ging weg. Etwas weiter fand sie den Baum, dem sie geholfen hatte. Der Baum war grün wie immer und trug frische Birnen.
4: Komm, Mädchen, du hast mir geholfen, als ich in Not war. Komm und ess diese frischen Birnen.
1: Und so aß das Mädchen so viel, wie sie wollte und pflückte einige für ihren Vater. Sie dankte dem Baum und ging weiter. Als sie nach Hause zurückkehrte, war sie froh, ihren Vater zu sehen. Er war nicht mehr krank und wartete an der Tür auf sie. Sie rannte zu ihm und umarmte ihn fest. Als die Mutter kam, war sie schockiert, als sie den Mann gesund und die Tochter wohlhabend sah. Denn sie war von Kopf bis Fuß mit Gold, Silber und vielem mehr bedeckt. Der Vater und seine Tochter ignorierten die Mutter und gingen hinein. Die Stiefmutter erkannte, dass ihr Mann ihr nichts mehr geben wird. Sie rief sofort ihre Tochter und bat sie, sich nach einer Arbeit in einer wohlhabenden Familie umzusehen.
2: Hör zu, du! Du musst mehr verdienen als sie. Ich glaube an dich. Sie hat Perlen bekommen. Du wirst mir Rubine besorgen.
1: Die Tochter winkte zum Abschied und begann zu laufen. Sie war nicht lange gegangen, als sie auf einen Baum stieß, der völlig ausgetrocknet war. Der Baum bat sie, seine trockenen Äste zu entfernen, als Gegenleistung für eine gute Tat.
2: Ist das dein Ernst? Ich werde meine sauberen Hände und meine hübschen Füße für deine getrockneten Äste nicht verschmutzen, egal was passiert.
1: Und so ging sie weiter. Etwas später stieß sie auf einen sterbenden Weinstock, der sie aufforderte, in der Nähe seiner Wurzeln zu graben, um eine gute Tat zu verbringen.
2: Unter dieser brennenden Sonne? Ich werde meine sauberen Hände und meine hübschen Füße nicht für deine sterbenden Wurzeln verschmutzen, egal was passiert.
1: Und so ging sie weiter. Etwas später stieß sie auf den kaputten Ofen, der sie bat, ihn im Gegenzug für eine gute Tat zu reparieren.
2: Ich werde meine sauberen Hände und meine schönen Füße nicht verschmutzen, egal was passiert.
1: Etwas weiter stieß sie auf einen Brunnen, der sie bat, sie im Gegenzug für eine gute Tat zu reinigen.
2: Ihr seid eine Quelle des Wassers. Mach dich selbst sauber. Ich werde meine schönen Hände und Füße nicht verschmutzen, egal was passiert.
1: Wieder etwas weiter stieß sie auf einen Hund, der sie bat, ihn im Gegenzug für eine gute Tat zu baden. Aber das Mädchen lief weg und schrie, dass sie ihre sauberen Hände und ihre schönen Füße nicht verschmutzen wird, egal was passiert. Wieder etwas später kam sie zu einem Haus und fragte, ob sie über Nacht bleiben könne. Es war das Haus der sieben Feen. Genau wie zuvor boten ihr die Feen an, dort ein Jahr zu bleiben und alle sechs Zimmer zu reinigen.
7: Aber denk daran, betrete nicht den siebten Raum.
1: Das Mädchen stimmte zu. Jeden Tag wachte sie auf und putzte alle sechs Zimmer. Aber bald wurde die Neugierde stärker und sie betrat den siebten Raum. Drinnen war es dunkel und anstelle von Gold- und Silbermünzen gab es Frösche und Honigbienen. Sie haben sie so sehr gestochen, dass sie überall blaue Flecke bekamen. Ohne auf die Feen zu warten, rannte das Mädchen aus dem Haus. Auf dem Rückweg fand sie den mit Perlenketten bedeckten Hund. Sie lief ihm hinterher, um sich ein paar Perlen zu schnappen, aber der Hund war weg. Etwas weiter fand sie den Brunnen, den sie sich geweigert hatte zu reinigen. Als sie sich nach unten beugte, um einen Schluck Wasser zu holen, verschwand das Wasser. Etwas weiter fand sie den Ofen, den sie sich geweigert hatte zu reparieren. Es gab frisches Brot und Kuchen in der Nähe, aber als das Mädchen versuchte, das Brot zu berühren, verbrannte sie sich die Hände. Etwas weiter fand sie den Weinstock, wo sie sich geweigert hatte zu pflügen. Sie war sehr durstig, aber der Weinstock ließ sie nicht trinken. Etwas weiter fand sie den Baum, dem sie sich geweigert hatte zu helfen. Er war voll mit grünen Blättern und frischen Birnen. Aber als sie versuchte, die Birnen zu erreichen, wurde der Baum größer und sie kam nicht heran. Das Mädchen ging dann wieder fort. Zu Hause stand ihre Mutter vor der Tür und hoffte, Gold und Rubine zu sehen. Aber ihre Tochter war mit blauen Flecken bedeckt und ihre Kleider waren ganz schmutzig.
4: Seht ihr jetzt? Faulheit zahlt sich nicht aus. Nur ein demütiges und ehrliches Herz wird belohnt werden. Ihr habt keinen Platz mehr in diesem Haus. Ihr müsst gehen.
1: Die Stiefmutter und das faule Mädchen verließen das Haus. Der Vater und seine fleißige Tochter aber lebten daraufhin glücklich bis ans Ende ihrer Tage.
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Und unter dem Griff war zu lesen, in goldenen Lettern, wer dieses Schwert herausziert aus dem Steine und dem Amboss, der soll sein rechtmäßiger König von England. So viele ihre Kraft an diesem Schwert versuchten, nicht einer war, der es auch nur bewegen konnte. Die Verheißung erfüllte sich nicht. England blieb ohne König. Und im Laufe der Jahre geriet das wundersame Schwert in Vergessenheit. Es war eine düstere Zeit.

Die 12 Brüder. Es war einmal ein König und eine Königin, die lebten in Frieden miteinander und hatten 12 Kinder. Das waren aber lauter Buben. Nun sprach der König zu seiner Frau: Wenn das 13. Kind, was du zur Welt bringst, ein Mädchen ist, so sollen die 12 Buben sterben, damit ihr Reichtum groß wird und das Königreich ihr allein zufällt. Er ließ auch 12 Särge machen, die waren schon mit Holzspänen gefüllt und in jedem lag das Totenkistchen, und ließ sie in eine verschlossene Stube bringen,

Dann gab er der Königin den Schlüssel und gebot ihr, niemandem etwas davon zu sagen. Die Mutter aber saß nun den ganzen Tag und trauerte, so dass der kleinste Sohn, der immer bei ihr war und den sie nach der Bibel Benjamin nannte, zu ihr sprach: »Liebe Mutter, warum bist du so traurig?« »Liebes Kind«, antwortete sie, »ich darf's dir nicht sagen.« Er ließ ihr aber keine Ruhe, bis sie ging und die Stube aufschloss und ihm die 12 mit Hobelspänen gefüllten Totenladen zeigte. Darauf sprach sie: »Mein liebster Benjamin, diese Särge hat dein Vater für dich und deine 11 Brüder machen lassen, denn wenn ich ein Mädchen zur Welt bringe, so sollt ihr allesamt getötet und darin begraben werden.« Und als sie weinte, während sie das sprach, so tröstete sie der Sohn und sagte: »Weine nicht, liebe Mutter, wir wollen uns schon helfen und wollen fortgehen.« Sie aber sprach: »Geh mit deinen 11 Brüdern hinaus in den Wald, und einer setze sich immer auf den höchsten Baum, der zu finden ist, und halte Wacht, und schaue nach dem Turm hier im Schloss. Gebäre ich ein Söhnlein, so will ich eine weiße Fahne aufstecken, und dann dürft ihr wiederkommen. Gebäre ich ein Töchterlein, so will ich eine rote Fahne aufstecken, und dann flieht fort, so schnell ihr könnt, und der liebe Gott behüte euch. Alle Nacht will ich aufstehen und für euch beten, im Winter, dass ihr an einem Feuer euch wärmen könnt, im Sommer, dass ihr nicht in der Hitze schmachtet.« Nachdem sie also ihre Söhne gesegnet hatte, gingen sie hinaus in den Wald. Einer hielt um den anderen Wacht, saß auf der höchsten Eiche und schaute nach dem Turm. Als 11 Tage herum waren und die Reihe an Benjamin kam, da sah er, wie eine Fahne aufgesteckt wurde. Es war aber nicht die weiße, sondern die rote Blutfahne, die verkündete, dass sie alle sterben sollten. Wie die Brüder das hörten, wurden sie zornig und sprachen: »Sollten wir um eines Mädchen willen den Tod leiden? Wir schwören, dass wir uns rächen wollen. Wo wir ein Mädchen finden, so soll rotes Blut fließen.« Darauf gingen sie tiefer in den Wald hinein, und mittendrein, wo es am dunkelsten war, fanden sie ein kleines, verwünschtes Häuschen, das leer stand. Da sprachen sie: »Hier wollen wir wohnen, und du, Benjamin, du bist der Jüngste und Schwächste. Du sollst daheim bleiben und haushalten. Wir anderen wollen ausgehen und Essen holen.« Nun zogen sie in den Wald und schossen Hasen, wilde Rehe, Vögel und Täubchen. Und was zu essen stand, das brachten sie dem Benjamin. Der musste es ihnen zurecht machen, damit sie ihren Hunger stillen konnten. In dem Häuschen lebten sie 10 Jahre zusammen, und die Zeit ward ihnen nicht lang. Das Töchterchen, das ihre Mutter, die Königin, geboren hatte, war nun herangewachsen, war gut von Herzen und schön von Angesicht und hatte einen goldenen Stern auf der Stirne. Einmal, als große Wäsche war, sah es darunter 12 Mannshemden und fragte seine Mutter: »Wem gehören diese 12 Hemden? Für den Vater sind sie doch viel zu klein.« Da antwortete sie mit schwerem Herzen: »Liebes Kind, die gehören deinen 12 Brüdern.« Da sprach das Mädchen: »Wo sind meine 12 Brüder? Ich habe noch niemals von ihnen gehört.« Die Königin antwortete: »Das weiß Gott, wo sie sind. Sie irren in der Welt herum.« Dann nahm sie das Mädchen und schloss ihm das Zimmer auf und zeigte ihm die 12 Särge mit den Hobelspänen und den Totenkistchen. »Diese Särge«, sprach sie, »waren für deine Brüder bestimmt. Aber sie sind heimlich fortgegangen, ehe du geboren warst.« Und sie erzählte ihm, wie sich alles zugetragen hatte. Da sagte das Mädchen: »Liebe Mutter, weine nicht, ich will gehen und meine Brüder suchen.« Nun nahm es die 12 Hemden und ging fort und geradezu in den großen Wald hinein. Es ging den ganzen Tag, und am Abend kam es zu dem verwünschten Häuschen. Da trat es hinein und fand einen jungen Knaben, der fragte:
Wo kommst du her und wo willst du hin?« Und er staunte, dass sie so schön war, königliche Kleider trug und einen Stern auf der Stirne hatte. Da antwortete sie: »Ich bin eine Königstochter und suche meine 12 Brüder und will gehen, soweit der Himmel blau ist, bis ich sie finde.« Sie zeigte ihm auch die 12 Hemden, die ihnen gehörten. Da sah Benjamin, dass es seine Schwester war, und sprach: »Ich bin Benjamin, dein jüngster Bruder.« Und sie fing an zu weinen vor Freude, und Benjamin auch, und sie küssten und herzten einander vor großer Liebe. Hernach sprach er: »Liebe Schwester, es ist noch ein Vorbehalt da. Wir hatten verabredet, dass ein jedes Mädchen, das uns begegnet, sterben sollte, weil wir um ein Mädchen unser Königreich verlassen mussten.« Da sagte sie: »Ich will gern sterben, wenn ich damit meine 12 Brüder erlösen kann.« »Nein«, antwortete er, »du sollst nicht sterben. Setze dich unter diese Bütte, bis die 11 Brüder kommen, dann will ich schon einig mit ihnen werden.« So tat sie, und wie es Nacht ward, kamen die anderen von der Jagd, und die Mahlzeit war bereit. Und als sie am Tische saßen und aßen, fragten sie: »Was gibt es Neues?« Da sprach Benjamin: »Wisst ihr nichts?« »Nein«, antworteten sie. Da sprach er weiter: »Ihr seid im Walde gewesen, und ich bin daheim geblieben und weiß doch mehr als ihr.« »So erzähle uns«, riefen sie. Antwortete er: »Versprecht ihr mir auch, dass das erste Mädchen, das uns begegnet, nicht soll getötet werden?« »Ja«, riefen sie alle, »das soll Gnade haben, erzähl uns nur.« Da sprach er: »Unsere Schwester ist da«, und hob die Bütte auf, und die Königstochter kam hervor in ihren königlichen Kleidern mit dem goldenen Stern auf der Stirne und war so schön zart und fein. Da freuten sich alle, fielen ihr um den Hals und küssten sie und hatten sie von Herzen lieb. Nun blieb sie bei Benjamin zu Haus und half ihm in der Arbeit. Die Elfe zogen in den Wald, fingen Wild, Rehe, Vögel und Täubchen, damit sie zu essen hatten, und die Schwester und Benjamin sorgten, dass es zubereitet wurde. Sie suchte das Holz zum Kochen und die Kräuter zum Gemüse und stellte die Töpfe ans Feuer, so dass die Mahlzeit immer fertig war, wenn die Elfe kamen. Sie hielt auch sonst Ordnung im Häuschen und deckte die Bettlein hübsch weiß und rein, und die Brüder waren immer zufrieden und lebten in großer Einigkeit mit ihr. Auf eine Zeit hatten die beiden daheim eine schöne Kost zurechtgemacht, und wie sie nun alle beisammen waren, setzten sie sich, aßen und tranken und waren voller Freude. Es war aber ein kleines Gärtchen an dem verwünschten Häuschen, darin standen 12 Lilienblumen. Nun wollte sie ihren Brüdern ein Vergnügen machen, brach die 12 Blumen ab und dachte, jedem aufs Essen eine zu schenken. Wie sie aber die Blumen abgebrochen hatte, in demselben Augenblick waren die 12 Brüder in 12 Raben verwandelt und flogen über den Wald hinfort, und das Haus mit dem Garten war auch verschwunden. Da war nun das arme Mädchen allein in dem wilden Wald, und wie es sich umsah, so stand eine alte Frau neben ihm, die sprach: »Mein Kind, was hast du angefangen? Warum hast du die 12 weißen Blumen nicht stehen lassen? Das waren deine Brüder, die sind nun auf immer in Raben verwandelt.« Das Mädchen sprach weinend: »Ist denn kein Mittel, sie zu erlösen?« »Nein«, sagte die Alte, »es ist keins auf der ganzen Welt als eins, das ist aber so schwer, dass du sie damit nicht befreien wirst, denn du musst 7 Jahre stumm sein,
darfst nicht sprechen und nicht lachen, und sprichst du ein einziges Wort, und es fehlt nur eine Stunde an den 7 Jahren, so ist alles umsonst, und deine Brüder werden von dem einen Wort getötet.« Da sprach das Mädchen in seinem Herzen: »Ich weiß gewiss, dass ich meine Brüder erlöse«, und ging und suchte einen hohen Baum, setzte sich darauf und spann, und sprach nicht und lachte nicht. Nun trug es sich zu, dass ein König in dem Walde jagte. Der hatte einen großen Windhund, der lief zu dem Baum, wo das Mädchen darauf saß, sprang herum, schrie und bellte hinauf. Da kam der König herbei und sah die schöne Königstochter mit dem goldenen Stern auf der Stirne und war so entzückt über ihre Schönheit, dass er ihr zurief, ob sie seine Gemahlin werden wollte. Sie gab keine Antwort, nickte aber ein wenig mit dem Kopf. Da stieg er selbst auf den Baum, trug sie herab, setzte sie auf sein Pferd und führte sie heim. Da ward die Hochzeit mit großer Pracht und Freude gefeiert, aber die Braut sprach nicht und lachte nicht. Und als sie ein paar Jahre miteinander vergnügt gelebt hatten, fing die Mutter des Königs, die eine böse Frau war, an, die junge Königin zu verleumden, und sprach zum König: »Es ist ein gemeines Bettelmädchen, das du dir mitgebracht hast. Wer weiß, was für gottlose Streiche sie heimlich treibt. Wenn sie stumm ist und nicht sprechen kann, so könnte sie doch einmal lachen. Aber wer nicht lacht, der hat ein böses Gewissen.« Der König wollte zuerst nicht daran glauben, aber die Alte trieb es so lange und beschuldigte sie so vieler böser Dinge, dass der König sich endlich überreden ließ und sie zum Tode verurteilte. Da ward im Hof ein großes Feuer angezündet, darin sollte sie verbrannt werden. Und der König stand oben am Fenster und sah mit weinenden Augen zu, weil er sie noch immer so lieb hatte. Und als sie schon an den Pfahl festgebunden war und das Feuer an ihren Kleidern mit roten Zungen leckte, da war eben der letzte Augenblick von den 7 Jahren verflossen. Da ließ sich in der Luft ein Geschwirr hören, und 12 Raben kamen hergezogen und senkten sich nieder. Und wie sie die Erde berührten, waren es ihre 12 Brüder, die sie erlöst hatte. Sie rissen das Feuer auseinander, löschten die Flammen, machten ihre liebe Schwester frei und küssten und herzten sie. Nun aber, da sie ihren Mund auftun und reden durfte, erzählte sie dem König, warum sie stumm gewesen wäre und niemals gelacht hätte. Der König freute sich, als er hörte, dass sie unschuldig war, und sie lebten nun alle zusammen in Ewigkeit bis an ihren Tod. Die böse Stiefmutter aber ward vor Gericht gestellt und in ein Fass gesteckt, das mit siedendem Öl und giftigen Schlangen angefüllt war. Sie starb eines bösen Todes.

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0: Nordreichel dann noch verraten?
1: Ja, hallo, bin ich da beim Verkauf. Wollt nachbestellen.
0: Also bei uns kann man eigentlich nicht bestellen, aber...
1: Na, ich wollte nachbestellen von diesen wunderschönen Schokolade, wo einem so gut wird von.
0: Was für Schokoladenbonbons meint ihr denn?
1: Wir machen hier gerade eine Kinderparty.
0: Aha.
1: Und wir haben von euch die Schokolade gegessen.
0: Was ist denn das für Schokolade?
1: Mon Cheri.
0: Wie alt sind Sie denn, wenn ich fragen darf?
1: Ich bin 5 und die anderen Kinder sind auch 5, beziehungsweise Jule ist 4. Und wir haben jetzt 2 Packungen davon geäst.
0: Das ist ein kleines Kind, ja?
1: Jetzt wollen wir mehr davon.
0: Mon Cheri.
1: Ja, mit
0: das,
1: der...
0: Das ist gar nicht gut.
1: Was ist nicht gut?
0: Diese Bonbons, die sind gar nicht gut. Da ist nämlich Alkohol drin. Das ist nur für Erwachsene. Das dürfen Papa und Mama trinken, aber du doch nicht.
1: Aber das schmeckt auch so gut. Aber weißt du, was da gut dran ist?
0: Nee.
1: Die Mädchen wollen jetzt alle küssen.
0: Okay. Die Packung, die darfst du jetzt nicht mehr anfassen. Die packst du jetzt am besten in den Mülleimer und schmeißt die weg. Ja?
1: Kann das sein, dass je mehr man davon isst, desto schöner wird Jule?
0: ja, nee, das glaube ich dir. Aber isst die mal bitte nicht weiter, denn es ist nicht gut, es ist nicht gesund. Da kann was Schlimmes passieren.
1: Jetzt schlafen alle.
0: Ja, das ist gut. Lass die mal alle schlafen und dann leg dich jetzt auch schlafen, ja? Leg dich hin und dann warte, bis deine Eltern kommen, ja?
1: Hier soll ich mich jetzt hinlegen.
0: Wo bist du denn gerade?
1: Na, ich bin doch hier im Radio. Hier ist doch der kleine Telefonschreck, hallo.
0: Scheiße.
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0: Praxis, klar, oder?
1: Peter, beim Tierarzt.
0: Ja?
1: Mein Hund, dem geht's nicht so gut.
0: Ja, was hat denn der Hund?
1: Der ist heute schon den ganzen Tag komisch. Der hat mich schon zweimal umgeschmissen.
0: Ja?
1: Und dann hüpft er auf mich drauf.
0: Was ist denn das für ein Hund?
1: Das ist ein Labrador, der heißt Nico. Geh weg, Nico.
0: Was?
1: Der kommt immer und dann geht er an mein Bein ran und
0: ja,
1: dann wackelt er.
0: Hört der Hund auf dich? Ist das dein Hund?
1: Ja, jetzt ist er an meinem Bein dran und wackelt wieder.
0: Ja, gib doch ein Kommando. Pfui oder so erstmal.
1: Pfui!
0: Laut.
1: Pfui! Das war der nicht. Jetzt wackelt er. Geh weg, Nico.
0: Ja, der ist nicht krank. Das kommt dann irgendwann bei den Hunden vor, dass die ein bisschen aktiv werden, sag ich mal, um...
1: Geh weg, Nico!
0: Ja.
1: Was?
0: Du
1: sollst nicht auf mich drauf!
0: Hallo?
1: Nico!
0: Hallo?
1: Weg.
0: Hallo?
1: Nico!
0: Hallo?
1: Jetzt ist er wieder weg. Was ist denn das? Das hat er heute schon auch mit einem anderen Hund gemacht.
0: Ach so, ja. Was soll ich dir dazu sagen jetzt? Das ist, der Hund möchte jetzt, der verwechselt dich nur mit einer Hündin. Das ist, in der Natur so. Und du kannst du den nicht irgendwie...
1: Nico, geh
0: was?
1: Weg.
0: Was?
1: Geh weg. Das hat er nämlich heute mit einem anderen Hund gemacht.
0: Ja.
1: Da habe ich erst gedacht, der andere Hund ist blind. Und der Nico will ihn über die Straße schieben.
0: Er wollte ihn über die Straße schieben. Nein. Das ist nicht unnatürlich. Dein Hund ist, weil er dann vermutlich jetzt denkt, dass du da, du bist jetzt ein Spielgefährte. Und,
1: ja, Nico, nicht was? Mit dem Daddy.
0: Was?
1: Nicht mit dem Daddy.
0: Was ist mit deinem Daddy?
1: Jetzt macht er das mit dem Daddy.
0: Dann lass ihn mit dem Daddy, das ist gut. Dann den kann man wieder dann waschen oder so. Das ist ein Ritual oder so, oder was?
1: Ich glaube, der will einfach nur Kinder haben.
0: Oder so, ja. Genau, das habe ich mir auch gerade überlegt.
1: Neben mir steht die Ina, die freut
0: die
1: sich.
0: Ina?
1: Ja.
0: Wer ist das?
1: Ina ist, glaube ich, deine Schwester und ich bin der kleine Telefonschreck und du warst gerade im Radio zu hören.
0: Das kann ich.
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0: Wir haben einen Brief.
1: Ah, ja. Und dieser Brief ist für dich, mein kleiner Panda. Es steht dein Name drauf. Der Brief vom kleinen Panda war sein erster Brief überhaupt. Und er war sehr, sehr aufgeregt. Aber in seiner Aufregung bemerkte er nicht einmal das freche Wolfsbaby, was ihnen zuhörte hinter dem Fenster.
0: Ich frag mich, was in diesem Brief drinsteht. Jeder bekommt Briefe, nur ich nicht.
1: Oh, großartig. Dies ist ein Einladungsschreiben. Rate mal, wer in den Wald kommen wird.
0: Ein Ballonverkäuferbär?
1: Nein.
0: Ein Clownspapagei?
1: Nein, eine Eismann-Giraffe.
0: Hurra, hurra! Ja!

0: Entschuldigung. Du wirst schon noch sehen, was es heißt, mich nicht einzuladen.
1: Als die Sonne schien, direkt über ihren Köpfen versammelten sich die Tierbabys, die Eiscreme essen wollten, in der Nähe der Bambusbäume und warteten auf die Eismann-Giraffe.
0: Na, ich bin es leid zu warten. Wann kommt die Eismann-Giraffe endlich?
2: Na ja, es wurde hier geschrieben, was der Ort auf der Einladung ist, richtig?
3: Ja, ja. Wir warten am richtigen Ort. Genau hier ist es.
1: Nach einer Weile kam die Eismann-Giraffe, aber traurig zu den Tierbabys und hatte kein Eis dabei.
4: Oh, es tut mir leid, dass ich euch abwarten lassen, aber mein Eiscremewagen ist weg. Heute Morgen habe ich Erdbeere, Schoko und Vanilleeis in mein Auto getan und ab auf die Straße. Ich wollte mich an einem Apfelbaum ausruhen, als ich am Fluss spazieren ging. Zu dieser Zeit aß ich die duftenden roten Äpfel vom Baum. Ich wollte mich gerade wieder auf den Weg machen und ratet mal, was ich sah. Mein Eiscremewagen war weg. Ich habe gesucht. Ich habe überall gesucht. Aber nein, nein.
0: Sei nicht traurig, Eismann-Giraffe. Wir helfen dir. Wir helfen dir, dein Eiscremewagen wiederzufinden.
4: Wirklich?
1: Sie gingen alle los zum Apfelbaum, um den verlorenen Eiscremewagen zu finden. In diesem Moment begann der freche Wolf, der den Eiscremewagen geklaut hatte, in seine eigene Höhle das ganze Eis mit Appetit zu verschlingen.
0: Niam, niam, niam. Alles gehört mir. Niemand kriegt etwas von meinem Eis ab.
1: Der kleine Panda, der den Eiswagen verfolgte, zeigte seinen Freunden die Reifenspuren auf dem Boden. Mit einer Lupe in seiner Hand.
0: Hier sind die Spuren von dem Eiscremewagen. Hier lang. Kommt schon.
1: Doch die Spurrillen endeten, als sie in das hohe Gras kamen.
0: Was machen wir denn jetzt? Freunde, ich rieche etwas. Riecht ihr das auch? Es riecht wie Erdbeereis. Ja. Das ist der Geruch von Erdbeereis.
1: Panda und seine Freunde sahen ein Stück Erdbeereis, was auf den Baumstamm geschmiert war.
2: Ich glaube, wir sind auf dem richtigen Weg. Kommt schon, hier entlang.
1: Eine Zeit lang folgten alle erfolgreich dem Erdbeerduft. Aber als die Straße in dem Sumpf führte, verlor der Geruch von Erdbeeren seinen Platz und wurde zu Geruch von Schlamm.
2: Sind wir schon so weit gekommen, aber ich kann kein Eis sehen und auch keinen Wagen in der Nähe.
0: Aha, das ist kein Eiscremewagen, sondern die Spurrille hier lang. Ja, nur dieses Mal ist es nicht nur ein Rad, sondern auch Fußspuren.
1: Der kleine Panda und seine Freunde erkannten sofort, dass die Schlammspuren, die sie fanden, zu einem Wolf gehörten. Also, den Spuren folgend, kamen sie zum Bau des Wolfes. Der Fuchs sagte, dass da einer von ihnen hineingehen muss, um den Eiscremewagen zu holen.
4: Aber ich habe solche Angst. Nein, nein, nein, nein, nein, ich kann das nicht.
2: Ich habe auch solche Angst. Ich kann nicht.
0: Aber ich kann.
1: Panda nahm all seinen Mut zusammen und ging auf die Wolfshöhle zu. Als der Wolf merkte, dass jemand kam, schrie es ganz laut und versuchte es zu erschrecken.
0: Wer ist da? Komm nicht rein! Ich habe eine Falle gelegt. Wenn du reinkommst, dann werde ich dich essen.
1: Der Panda erkannte an der Stimme des Wolfes, dass er sehr krank war. Also ging er furchtlos zu ihm hin und sah, dass das ganze Eis schon aufgegessen war.
0: Oh, du bist ganz krank, Wolf. Ich bin nicht krank. Das ganze Eis ist meins, okay?
1: Der Panda hat den Wolf überredet und brachte ihn raus. Die anderen Tiere und die Giraffe waren sehr überrascht, den Wolf zu sehen. So krank. Sie haben sofort gehandelt und setzten ihn neben einen Stein, der von der Sonne gewärmt wurde. Man bot einen heißen Früchtetee an, der andere eine gesunde Bambussuppe und der andere reichte ihm einen langen Schal, um ihn zu wärmen.
4: Wenn du den Eiscremewagen nicht gestohlen hättest, dann hätten wir das Eis geteilt und eine gute Zeit zusammen gehabt, lieber Wolf.
0: Genau. Und dir wäre jetzt nicht so kalt und du würdest dich nicht so krank fühlen an dem heutigen Tag. Aber du wolltest dein Eis doch gar nicht mit mir teilen, weil du mich doch gar nicht eingeladen hast.
1: Als der Babywolf sagte, dass er nichts erhalten hatte, auch keinen Brief, zeigte das Krokodil auf die Äste des Baumes, der vor ihm stand.
0: Ich glaube, dein Brief ist da oben im Baum hängen geblieben. Deswegen hast du ihn nicht bekommen.
4: Oh, hier. Der Briefträgerstorch liefert seine Briefe immer aus. Schau, da steht sogar dein Name drauf.
1: Von diesem Tag an war der Wolf ein vorsichtigeres Jungtier und behandelte seine guten Freunde besser, weil er nie vergaß, dass das Wichtigste ist, das Leben im Wald, die Solidarität und Freundschaft zu zeigen.

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0: Juhu! Oh, da knistert es aber ganz schön in der Leitung. Eieiei. Mit ein bisschen mehr Gefühl an den Regler klappt das auch wunderbar, ne? So, meine Lieben, ich sage herzlich willkommen hier zu den Retro-Hits der 80ern. Arme Mikrofone, euer Bernie und ich bedanke mich für zahlreiche Einschalten. Ja, die 80er, die kommen halt immer wieder an und heute haben wir einen ganz besonderen Jahrgang. Ja, welche 80er-Jahrgang seid ihr nicht besonders? Die sind einfach alle geil. Manche noch geiler als geil. Ja, den Song Geil, den gab es auch in den 80ern. Ob wir schon beim Thema sind? Nein. Wir gehen so ziemlich mitten rein ins Jahr 1984. Und ich habe mir die Charts geschnappt vom 11. August, das ist der heutige Tag, 1984, sind die Charts heute von vor 42 Jahren. Wer kennt das Spielchen? Es gibt den höchsten Einsteiger, es gibt den höchsten Aufsteiger der Woche und die Nummer 1 und alle anderen Titel, die habe ich mir einfach zusammengesucht. Möglichst keine Doppelungen zu vorhergehenden Sendungen. Ja, das klappt eigentlich ganz gut. Und heute kann ich nicht ganz so viel quatschen. Ich habe nämlich ganz schön Zeitdruck, weil die Songs sind teilweise sehr lang. Also wir haben hier einen dabei, der geht knapp 10 Minuten und den will ich ja trotzdem nicht vorenthalten, weil der richtig mega geil gemacht ist. Nun gut, ich will legen los mit dem höchsten Neuensteiger, der fing auf Platz 46, also relativ weit unten. Und dafür ist die Sängerin ein sehr bekannte Tina Turner. Viel Spaß jetzt. Ja, jetzt sollte ich noch starten, ne?
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0: Ja, einer ihrer größten Erfolge, Tina Turner, What's Love Got To Do With It. Sie hat allein mit dem Song 1985 drei Grammy Awards gewonnen. Unter anderem der Single des Jahres, Song des Jahres und beste weibliche Popgesangsdarbietung. Und ja, wer kann das schon von sie behaupten, ne? Der nächste Song ist ein ganz besonderes, ist auch gleichzeitig der Aufsteiger der Woche. Diesmal haben ganze 16 Plätze ausgereicht, der dann nach oben gehüpft ist, um Aufsteiger der Woche zu werden. Und ja, den habe ich schon lange nicht mehr gehört, aber irgendwie finde ich den klasse. Ihr kennt ja alle den Stefan Remmler und den von Trio. Und der Stefan, der hat eine Partnerin gesucht, mit dem er zusammen einen Song aufnehmen konnte. Wurde ursprünglich eigentlich die Pop-Ikone Nina Hagen dazu beglücken, aber die hat abgelehnt und man hat ja letztendlich durch zahlreiche Bewerbungen zu einer neunjährigen Angela Smecker ausgewählt und die ist in der Rolle als Nina aufgetreten und die beiden sind im Weltraum unterwegs als Außerirdische und werfen einen Blick auf die Erde. Ja, und das Thema Kalter Krieg und Dritter Weltkrieg war damals ganz, ganz aktuell und das wird hier auch thematisiert. Der Song ist recht lustig aufgemacht, obwohl der Thema dahinter sehr, sehr ernst ist.
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0: Nicole war das mit seiner Debütsingle I Won't Let the Sun Go Down on Me. Und der hatte genauso wie der Titel davor von Stefan und Nina mit Feuerwerk genau das gleiche Thema, obwohl das eigentlich sehr lustig und fröhlich rüberkommt, aber tatsächlich steht als Metapher die untergehende Sonne I Won't Let the Sun Go Down on Me als Symbol für das drohende Ende der Menschheit durch einen nuklearen Konflikt. Ja. Das Thema war ganz, ganz oft in Songs untergebracht und nicht unbedingt nur das Thema Liebe. So, mit Send Me an Angel hatte Real Life einen riesen Hit hier in Deutschland gelandet und nicht nur hier in Deutschland. Und der Nachfolgetingle, ihr hört er jetzt auf Platz 14, Real Life und Catch Me, I'm Falling.
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0: Raff mit Self-Control. Und Self-Control war ja die große Besonderheit bei dem Lied, dass im Sommer 84 gleich zwei Versionen davon fast zeitgleich die europäischen Hitparaden stürmten. Einmal die von Raff, das Original, was er gerade gehört hat, und dann das Cover von Laura Branigan, wo Harold Faltermeyer noch ordentlich mitgeholfen hat und der Song noch etwas erfolgreicher war. Den hören wir übrigens später noch, ja, damit sich das auch entsprechend ausgleicht. Es gilt übrigens als Initialzündung für den europäischen Siegeszug des Italo-Disco-Sounds, den Song von Raff hier und Self-Control. So, jetzt kommen wir zu einem Song, wo ich die Maxi-Fassung super klasse finde. Geht knapp 10 Minuten, ich habe es Anfang der Sendung schon mal angedeutet. Dancing with Tears in My Eyes von Ultravox, wunderschöner Titel und eine bitterböse Text. Und es geht erneut um den Kalten Krieg und der dritten Weltkrieg, weil der Text beschreibt die letzten verbleibenden Minuten eines Liebespaares unmittelbar vor einer bevorstehenden Nuklearkatastrophe. Anstatt in Panik zu fliehen oder zu kapitulieren, beschließt das Paar, die verbleibende Zeit zu nutzen, um ein letztes Mal eng umschlungen zu tanzen und das Radio laut aufzudrehen.
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0: Herbert, dem Daumen nach oben, du hast sowas von recht. Männer, ja, sein großer Durchbruch damals mit seinem Album 4630 Bochum, ja, da waren die Postleitzahlen noch vierstellig. Ja, habe ich miterlebt. So, jetzt kommen wir zu einer der bekanntesten und emotionalsten Popballaden der Musikgeschichte. Im Gegensatz zu ihrem schrillen und wilden Hit Girls Just Want to Have Fun zeigt sich Cyndi Lauper hier von ihrer verlässlichen Seite. Es geht um keinen geringeren Titel als Time After Time.
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Ach, einfach ein schöner Titel. Mike Oldfield zusammen mit Maggie Reilly, die schottische Sängerin mit ihrer super glasklaren Stimme, passt wunderbar zusammen. Damals schon mit Moonlight Shadow ein Riesenhit gelandet und konnten mit Two Fronts absolut anschließen an diesem Riesenhit. So, die zweite Stunde hat mittlerweile auch schon geschlagen. Wir haben 19 Uhr und knapp 5 Minuten und widmen uns jetzt den zweiten Hit der Gruppe Alphaville, die nach Big in Japan auf ihrem Album Forever Young eigentlich genau diesen als zweiten Titel rausbringen wollten. Allerdings haben sie eben dieses Sommerloch, ja, wir hatten August, das ist ja heute der 6., nee, nicht der 6., heute ist der 11.8. ganz genau, und ich spiele die Sendung vom 11.8.1984, ergo war halt Sommerloch, haben sich dann entschlossen, doch noch was Flotteres zu spielen, bevor dann die Ballade, die wunderschöne Ballade rauskommt. Und der zweite Song von Alphaville hieß Sounds Like a Melody.

0: Klaus Lage mit 1001 Nacht, ja sein größter Erfolg, den er rausgebracht hat und darf bei keiner Fete heutzutage fehlen. Und ja, dieser Song wird bei ein oder anderen Fete mir sicher doch etwas zu wörtlich genommen. Ja, man hört es immer wieder mal. So, ebenfalls die Debütsingle damals war von Bronzegebiet, Small Town Boy, und der Song, der war damals zum damaligen Zeit radikal und hochpolitisch, da es um Homosexualität und die damit verbundene Diskriminierung ungeschönt thematisierte. Der Text beschreibt die schmerzhafte Geschichte eines jungen schwulen Mannes, der in einer engen, intoleranten britischen Kleinstadt aufwächst. Nach Anfeindungen, Missverständnissen in der Familie und einem brutalen homophoben Angriff sieht er keinen anderen Ausweg, als seine Heimat zu verlassen. Und Sänger Jimmy Somerville, der selbst homosexuell ist, verarbeitet in dem Song seine eigenen Erfahrungen, die er vor seiner Flucht aus Glasgow nach London gemacht hatte. Und es gibt von diesem Song sehr viele unterschiedliche Versionen. Hier habt ihr die Original-Maxi-Version und ich muss es wissen, ich habe sie mir nämlich selbst gekauft.
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0: Wham, Wake Me Up Before You Go Go. Und der Song hat eine ganz verrückte Geschichte eigentlich. Da ging's, Wham besteht übrigens aus George Michael und Andrew Ridgeley. Nur damit wir das erstmal klarstellen. Und Ridgeley hatte seine Eltern eine Nachricht an die Zimmertür geheftet, auf der sie bitten wollte, ihn am Morgen zu wecken. Versehentlich schrieb er das Wort ab. Doppelt. Wake me up before you go. Als er den Fehler bemerkte, fügte er scherzhaft noch ein zweites Go am Ende hinzu. George Michael fand diese Formulierung so eingängig, dass er direkt einen Song darum herauf komponierte. Ja, so entstand dieser Song. So, Meryl Brannigan, Self-Control, dazu habe ich vorhin in der ersten Stunde schon eins erzählt, beim Original von Raff, und im Anschluss gibt es dann Talk Talk mit Such a Shame, und der Song, der ist erstmal ein totaler Flop in England gewesen, wobei in Rest Europa ist der durch die Decke gegangen. Manchmal kann es so gehen. Die Engländer haben es aber hinterher auch kapiert.
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4: Ja, ein bitterböser Song im Endeffekt. Frankie Goes to Hollywood mit Two Tribes. Und warum bitterböse? Ja, wieder haben wir das Thema Kalter Krieg. Und ja, im August 1984 befanden wir uns auf dem Höhepunkt dieses Kalten Krieges. Und ja, da hat Frankie Goes to Hollywood halt diesen Song rausgebracht, Two Tribes. Und die Kernbotschaft aus diesem Song ist eigentlich der berühmte Refrain: When two tribes go to war, a point is all that you can score. Wenn zwei Stämme in den Krieg ziehen, ist ein einziger Punkt alles, was man holen kann. Macht unmissverständlich klar, dass es in einem nuklearen Konflikt keine Gewinner, sondern nur die totale Zerstörung gibt. Ja, die zwei Stämme, Two Tribes, stehen symbolisch für den westlichen Kapitalismus und den östlichen Kommunismus, die sich unversöhnlich gegenüberstehen. So viel zu diesem Titel. Die Nummer 1, ein One-Hit Wonder, Evelyn Thomas mit High Energy, die damit gleichzeitig auch eine komplett neue Musikbranche rausgebracht hat. Also eine ja, dieses High Energy, das kam im Prinzip von ihr und dieser Song hatte auch nicht umsonst 124 Beats per Minute, also Schläge pro Minute. Internationalen Körper gleich im Anschluss. Ich möchte mich vorher von euch verabschieden. Vielen Dank für zahlreiche Einschalten und würde mich freuen, wenn ihr in der nächsten Woche wieder mit dabei sein würdet. Der Jahrgang 1988 erwartet euch dann. Bis dann, euer Bernie. Ciao, ciao.
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0: was soll ich sagen? Music Just for Fun, einen wunderschönen guten Abend! Da wurde ich gerade eben noch gefragt, machst du live heute Abend? Ich mach eigentlich immer live. Ehrlich gesagt, ich bin jede Woche wieder erstaunt, wie schnell so eine Woche von Dienstag bis Dienstag rumgeht. Letzte Woche ist so viel passiert, das ist wirklich Wahnsinn. Komplette Umstellung im Netzwerk, was das Buchungssystem angeht. Und ich kann nur eins sagen, das läuft verdammt geil. Aber so viel am Rande. Erstmal sage ich einen wunderschönen guten Abend an alle, die schon eingeschaltet haben und die, die noch einschalten werden demnächst. Grüße gehen raus, stellvertretend für alle. Ich gehe mal ganz, ganz fest davon aus, nach Dithmarschen, dass die beiden auch zuhören, nach Cuxhaven, nach Bremen, hier meine Nachbarschaft in die Geriatrie nach Winsen. Schönen guten Abend nach Berlin, nach Schmölln, nach Göttingen, nach Franken, ins Illertal und wo ihr nicht alle zuhört. Was gibt's heute Abend auf die Ohren? Ich muss ganz ehrlich sagen, bis heute Nachmittag um 2 hatte ich noch nicht einen Track hier im Player drin. Ja? Noch keine Sendung vorbereitet, gar nichts. Aber ich hoffe, ich habe doch da so ein bisschen gute Laune hinbekommen. Und ich sag mal so, wir bleiben ein bisschen neuer heute. Alles über 2000. Na gut, 1, 2, 3, 90er sind dabei. Aber das ist keine Musik zum Einschlafen heute. Ach, ich liebe das Ding hier. Musik aus Deutschland, Musik aus Dresden ist das, Instrumentalversion. Purple Disco Machine, ja. Richtig geil. Aber nichtsdestotrotz würde ich sagen, wir starten gleich mal durch. Habe ich mir einen schon vorgestellt? Weiß ich nicht. Ich bin der Arsch, der immer sendet. Aus dem hohen Norden, aus der Nähe von Hamburg, aus Winsen an der Lue, sagt ein wunderschön genannter Heiko. Ja, ich würde mal sagen, lange Rede, gar keinen Sinn dahinter, aber wir starten jetzt einfach mal durch mit einem Track, den eigentlich im Original jeder kennt.
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0: Vaya con Dios war das Original. Das ist Musik von Milk and Sugar. Dezember 2010. Kennt jeder, ne? Hey, na, na, na.

0: Wie ihm schon gesagt, das Original von Vaya con Dios. Nee, hey, na, na, na. Das ist ein Remake von Milk and Sugar aus dem Jahre 2010. Wer das große losgezogen hat, kriegt jetzt die Verbrauchertipps und danach geht's weiter. Achso, ich soll doch mal drücken hier.
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0: Ja, daran merkt ihr, das ist eben live, ne? Dankeschön in die Nachbarschaft an den Thomas für den Jingle. Und weiter geht's. Fireworks heißt die Scheibe. Erschienen am Februar 21 und auch das ist Musik aus Deutschland.

Musik aus dem Jahre 2004. From Paris to Berlin, Infernal aus Dänemark. Dance-Pop vom Allerfeinsten und ich erinnere mich noch ganz, ganz, ganz genau. 2004, am Ende des Schlagermoves auf dem Heiligen Geistfeld in Hamburg, auf dem Truck. Seit morgens um 9 nur Schlager um die Ohren gehauen gekriegt. Das war richtig geil, das Ding volle Lautstärke über die Anlage abzufahren. Das glaubt ihr mir gar nicht. Aber ganz egal, das sind so Anekdoten aus meinem Leben, die ich erlebt habe. Von 2004 gehen wir auf Oktober 2013 kommt das nächste schon her. Alter, auch schon wieder 13 Jahre alt, das Ding. Wahnsinn. Kennt garantiert auch jeder vom Hören. Pitbull featuring Keisha. Nothing But The Beat 2.0 hieß das Album damals. Richtig schönes Ding. Hier ist Timber.

Play vom Allerfeinsten nur aus dem Jahre 2013. Den Pitbull. US-Amerikaner kubanischer Abstammung. Ich habe heute bei der Recherche ein Bild von ihm gesehen. Ach, der hat fast die gleiche Frisur wie ich. Gar keine Haare. Und das hat sogar richtig geglänzt da im Licht. Richtig schön Timber von ihm. So, jetzt kommt ein Zweierpack. David Guetta, Play It Hard. Und danach haben wir Martin Solveig mit Hello. 2013 und 2010.

Eigentlich wollte ich da jetzt eben nicht zwischenlabern, aber ich kriege da gerade noch eine Nachricht dazwischen. Ja, keine Haare sind immer noch besser als eine Glatze. Andreas, ich gebe dir sowas von recht. Play it hard. David Guetta, Martin Solveig, hello, auf geht's gleich. Achso, ich habe noch ein paar Sekunden, da könnte ich jetzt noch richtig schön drauf labern. Aber ich glaube, auch die Scheibe kennt jeder. Dance Pop ebenfalls aus Frankreich.

Sie glauben nicht, dass es live ist, ne? Ist schon klar. Schönen guten Abend, Harmony. So komm, Drakonette. Treller weiter hier.

Play It Hard war davor David Guetta aus Frankreich und ebenfalls aus Frankreich dieser Mensch hier, Martin Solveig and Dragonette. Dragonette ist aus Frankreich, Kanada, nicht Kanadien, hallo. Die Single war Nummer 1 in Belgien, in den Niederlanden und auch sogar in Österreich. Ja, und diese Scheibe hier kommt aus Deutschland. 6,5 Jahre alt, Januar 2020. Das ist Musik von Robin Schulz. Höchstplatziert auf der 14. Hier bei uns in Deutschland. 27 Wochen war er in den Charts. Und das Ding kennt auch jeder aus dem Radio hören. Oder vom Radio hören. Das ist Physical.

gerade schon wieder völligen Quatsch erzählt. Das Ding heißt nicht Physical, das Ding heißt Sugar. Zucker. Zuckersüß. 17. Juli 2015. Physical heißt nämlich die nächste Scheibe, die am 31. Januar 2020 erschienen ist, auf dem Album Future Nostalgia. Von wem rede ich ganz genau? Dua Lipa. Ich sag's immer wieder, wer lesen kann, ist klar im Vorteil. Jetzt ist es aber richtig. Hier ist Physical.

Also ich höre ja nicht nur sowas an Radio, sondern auch was mit Techno anfängt und mit FM aufhört. Aber das Ding ist im Airplay auch rauf und runter gelaufen vor 6 Jahren. Ich erinnere mich noch ganz genau dran, NDR 2 und wie sie alle hießen. Schöne Grüße an die Kollegen. Ja, richtig schön. Physical Dua Lipa, albanisch-britische Sängerin. Richtig schön eigentlich gewesen, sage ich mal, ganz böse. Und ja, machen wir einfach weiter, ne? 2018 kam das Ding hier. Blue featuring Jack and Jack.

Musik aus Großbritannien, Jonas Blue featuring Jack and Jack. Rise heißt das Ding. 8 Jahre alt, Mai 2018. Werbung oder auch nicht.

springen heute Abend wirklich quer über die Inseln, über die Kontinente und auch durch die Jahre. Kings and Queens 2020, Ava Max aus Amerika. Jetzt geht's wieder zurück nach Europa. Das ist jetzt Musik aus Brüssel, aus Belgien. Musik von den Lost Frequencies and Bastille.

Bürgerlich heißt er Felix Safran, The Last. Hört sich irgendwie an wie ein schlechtes Gericht aus Holland. Aber ganz egal, nein, der gute Mann kommt aus Belgien, Head Down. Weiter geht's, hier ist Musik von alle Farben. Franz Zimmer. Heißt er mit bürgerlichem Namen. Kommt, glaube ich, aus den Niederlanden. Nee, aus, nein, falsch. Ach, aus Berlin kommt er. Aus den Niederlanden kommt die Sängerin Pollyanna, mit der er die Scheibe hier zusammen gemacht hat. Let It Rain Down.

alle Farben, featuring Pollyanna. Let It Rain Down. Ja, Cover My Bones, das hört sich irgendwie so an. Ja, Butter mein Fisch, Butter mein Brot, irgendwie sowas. Cover Me Down. Cover My Bones, sorry. Was soll ich sagen? Bevor wir jetzt hier ganz einschlafen oder ähnliches, würde ich mal sagen, aufwachen, Kollegen. Zehn Jahre alt, das Ding. Zootopia lässt grüßen, das ist Shakira. Hier ist Try Everything. 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

Utopia von Walt Disney, hier bei uns in Deutschland, heißt es glaube ich Zoomania. Hab ihn schon gesehen, ist ein klasse Ding, 2016. Shakira, Dankeschön dafür und ich werde hier schon wieder zugebombt mit irgendwelchen GIFs vom Ventilator oder ähnliches. Sag mal, ist euch da unten warm oder was? Also wir haben hier oben in der Nähe von Hamburg aktuell flauschige 17 Grad, sehr angenehm draußen. Also das ist wirklich fast wie im Paradies hier gerade. Was soll ich sagen?

George Ezra aus England, aus Großbritannien. Aus dem Jahre 2018. Das Paradies, the Paradise, ganz genau. Und wir gehen wieder rüber nach Amerika.

Erschienen im Januar 2020. What a man gotta do. The Jonas Brothers aus den USA, aus Amerika. Just so fun. Ich bin der Heiko aus der Nähe von Hamburg, aus Winsen an der Luhe und hoffe, ihr habt ein bisschen Spaß, ein bisschen gute Laune von der Musik heute Abend, die ich bis jetzt rausgesucht habe. Die erste Stunde ist fast vorbei, aber zwei oder anderthalb Titel haben wir bis dahin noch. Vielleicht kennt ihr die Scheibe hier noch.

2014 war das Ding aus dem Radio, aus dem normalen Airplay eigentlich gar nicht wegzudenken. Aus Amerika, Walk the Moon. Shut up and dance. Und wir beenden die erste Stunde mit Musik von Lumix und Gabri Ponte aus dem Jahre 2020. Ich glaube, das Ding kennt auch jeder vom Hören, ne? Ist ein aufgemachtes Ding. The Passenger. Ja, ich sehe gerade die Uhr.

0: glaube, ich muss den Magen gewöhnen, für sowas nochmal die Instrumentalversion irgendwo reinzuschieben.
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0: Und damit herzlich willkommen in der zweiten Stunde Music Just for Fun am heutigen Abend. Musik von den Wenger Boys. So, auf geht's, ab geht's.

0: Musik aus den Niederlanden, aus Holland. Die Wenger Boys, going to Ibiza. Und wenn ich das so höre, die Ibiza oder die Wenger Airways. Ah, das klingt für mich irgendwie so, wenn Sie jetzt links aus dem Fenster gucken, sehen Sie das kleine gelbe Schlauchboot, von denen aus ich jetzt zu Ihnen spreche. Ganz genau. Wir gehen in die Werbung und dann geht's weiter mit Musik. Ja, tatsächlich mal drei Scheiben aus den 80ern, die ich jetzt noch rausgesucht habe heute Abend. Und ja, lassen wir uns überraschen, was da passiert. Ich glaube, das ist gar nicht mal so schlecht, was ich da mache oder gemacht habe. Oder na egal, fahren wir es ab.
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0: Wir starten mit Musik von Fancy. Auf geht's, hier ist The Lady of Ice. Ja, sag ich doch.

Musik von Jason Donovan. Live in the mix. Too many broken hearts. Ja, so sagt mal einer sagen, ich kann kein Disco Fox, oder? Haha!

Genau, Disco Fox kann jeder, lese ich da gerade. 1:45, genau. Ist das nicht schön? Ganz genau, das ist nicht schön.

0: kleiner Ausflug in die 80er war eigentlich nicht geplant. Lady of Ice, Too Many Broken Hearts und Lips Incorporated, Funky Town. Aber so ist das halt bei einer Live-Sendung. Da versucht man auch nochmal, wenn es wirklich passt, da was reinzuschieben, was eigentlich gar nicht so da reinpasst. Aber wir sind flexibel wie eine Brechstange und wir tun unser Möglichstes, das wissen wir. Aber nicht, dass ihr mir da jetzt gleich einschlaft, weil der spielt schon wieder 80er. Nein, wir starten jetzt nochmal durch.
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0: Wir starten durch mit Ross Alexander aus dem Jahre 2019. New Song.

Disco-Drama heißt das Album aus dem Jahre 2019. Remake, weiß ich nicht, aber Ross Alexander hat jahrelang Pause gemacht. Von 2013 bis 2019 und dann hat er das Ding hier unter anderem wieder mit rausgehauen. New Song. Ehrlich gesagt muss ich sagen, ich finde den Beat eigentlich richtig cool.

Großbritannien kommt sie, Sophie and the Giants, The Red Light. Woher kennt man diese Stimme? Ja, das fragt ihr euch, ne? Das ist die Stimme von Purple Disco Machine, von Tino Piontek aus Dresden, die schon viel für ihn an Tracks gesungen hat und was da nicht alles in den Produktionen gelaufen ist. Ich weiß es nicht, ich will es auch gar nicht wissen, aber ich lese gerade, ich bin gerade nach Hause gekommen. Ja, das ist eine Ausrede, aber das lassen wir heute Abend nicht gelten. Wir sind laut, wir sind wild und wir spielen Musik von den Italo Brothers. Was soll ich sagen? Schönen guten Abend, Sascha!

Musik hier von uns aus Niedersachsen, aus dem Münsterland, hätte ich fast gesagt. Nein, aus Niedersachsen, aus Nordhorn. Die Italo Brothers. Richtig schönes Ding. Narcotic von Liquido. Das Original haben sie als Vorlage genommen. Und ich sage ja immer wieder, heute wird alles nur noch wieder verwurstet. Es wird nichts Neues gemacht. Und deswegen gehen wir jetzt nochmal zurück in die 90er. Und ich sage mal, falls da noch so jemand aus Cuxhaven zuhört, der wird das Ding garantiert kennen. Mehr in den Clubs oder in den Clubs, in den Discos und oder Kneipen auch gespielt damals. Eurodance vom Allerfeinsten.

94. Das ist Musik von Samira. Rauf und runter gespielt damals in den Discos, wo ich selber mal aufgelegt habe. When I look into your eyes.

Ja, es ist keine Info rauszukriegen, wer oder was hinter Samira When I Look Into Your Eyes steckt. Auf jeden Fall erschienen Oktober 1994, das ist Fact. Und ja, ist halt so. Viele Sachen, es kommt aus Deutschland, es kommt aus Belgien, es kommt aus Holland. Ich weiß es nicht. Ich habe wirklich keine aktuellen Informationen zu diesem Ding gefunden. Ich weiß nur eins, das Ding ist in den Discos damals rauf und runter gelaufen und die Leute haben getanzt wie die Blöden. Genau wie nach dem Ding hier, aber das ist wieder eine Neuaufnahme aus dem Jahre. Jetzt muss ich wirklich ganz fies sein und sagen, wir gehen von 94 ins Jahr 25. Aber den Grund, Beat, kennt jeder. Ganz genau, das Original kommt von Mike Oldfield. Und das ist Musik aus Italien, das ist Giorgio Prezioso. Und ich glaube, der Name Prezioso sagt vielen Leuten irgendwas. Genauso alt wie ich, 1971 geboren.

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2: Da ist mir doch glatt schon wieder die Werbung dazwischen gekommen, aber egal. WhatsApp-Ablenkung, das ist eigentlich während der Sendung richtig blöde, aber egal. 1985 war das Original, das ist ein Remake aus dem Jahre 2004 hier, was ich jetzt spiele. Und das ist sogar Musik, ja, ein Remake, ein Cover aus Deutschland. Jawohl! Das Original kommt aus den 80ern, aus dem Jahre 85 von Midnight Oil. Diesel and Dust heißt das Album, was damals erschienen ist. Und das ist Musik von Nova Space.

How can we sleep while the earth is turning? How should we sleep when the beds are burning? Ganz genau. Wieso wir schlafen, wenn die Erde sich dreht? Wieso wir schlafen, wenn die Betten brennen?

Musik von Overspace, das Original kommt von Midnight Oil aus Australien. Beds are burning. Ja, so ist das, wenn die Betten brennen. Ich habe letzte Nacht auch scheiße geschlafen, glaubt mir das. Ich kann das nachvollziehen, wie es ist, wenn die Betten brennen. So, ganz egal, weiter geht's. Wir machen weiter mit Musik aus 1995, ein paar Jahre früher, und da kam genau dieses Jahr. Das ist Musik aus Bremen. Schöne Grüße dahin. Musik von Mr. President. Get along.

T7 and Lady Dani. Ich kenne sie persönlich aus dem Tonstudio, wo sie in Lüneburg aufgenommen haben. Judith Butmann und Judith Hildebrand. Die beiden waren echt klasse damals. Das waren echt Partygirls vom Allerfeinsten. Mr. President, gotta get along. Aufwachen!

ich komme jetzt wirklich nicht drauf, wer das Original gemacht hat, aber das ist ein Remake aus dem Jahre 2002, Monkey Circus, La Bamba. Wir gehen ein Jahr zurück, im Jahre 2001 kam genau diese Scheibe hier auf den Markt von Lars Go. Ich liebe solchen langen Intros. Somethings heißt das Album. Erschien am 15. Juni 2001. Ganz weit oben in den Top 10, hier bei uns in Deutschland, damals 17 Wochen in den Charts.

4 Wochen davon waren sie damit sogar in den Top 10. Höchstplatziert auf Platz 8. Das ist ebenfalls Musik aus Belgien. Vocal Trance nennt sich sowas offiziell. Ich nenne es einfach nur geile Mucke. Von wem rede ich natürlich? Natürlich weiß ich nicht, aber die meisten Leute kennen es. Das ist Musik von Lasgo. Auf geht's hier, Something.

Ja, ich sehe schon, die nächste Scheibe werde ich nur noch ganz kurz anspielen, bevor mein Outro mir wieder dazwischen funkt. Aber egal, das ist live, irgendwas ist ja immer. Musik aus Belgien, Musik von Lasko. Wie ich persönlich finde, eine richtig geile Scheibe aus der Zeit von damals. Something. Das ist ein Track aus dem September 93, den ich jetzt nochmal eben für ein paar oder etwas über eine Minute anspiele hier. Keymotion. Und ich glaube, das Original vom Hören kennt auch jeder. Es müsste gleich kommen. Eurodance Trends vom Feinsten aus dem Jahre 93. Keymotion Automatic Love. Das Original von Didi Jackson damals, ich weiß. Und ich hoffe, wir können die ersten Melodien noch anspielen.

Aber ich glaube, das wird nichts, wenn ich auf die Uhr gucke. Geht jetzt gleich die Automatik voll rein hier? Ich sag's ja. Die zwei Stunden sind immer so schnell rum, man könnte noch zwei, drei Titel weitermachen. Aber irgendwas ist ja immer, das ist eben live. Ich bedanke mich schon mal fürs Zuhören, fürs Einschalten, fürs Buchen der Sendung. Und wenn nichts dazwischen kommt, hören wir uns nächsten Dienstag auf jeden Fall wieder. Morgen Abend gibt's das Bergfest, Donnerstagabend mit meinem Nachbarn hier die Retro-Charts. Mit dem Thomas Flegel. Freitag gibt's das Wochenende mit Sabine. Samstagmorgen, ich weiß gar nicht, spielt er da schon Moin Moin? Ist er noch in der Pause? Keine Ahnung. Sonntagmorgen den Wachermacher. Montag Kult 80er. Ab 18 Uhr. Ab 22 Uhr den Chartbreaker mit dem Sascha. Und Dienstagabend, so war irgendwie nichts dazwischen kommt, bin ich schon wieder für euch da. Aus dem hohen Norden, aus der Nähe von Hamburg, aus Winsen an der Luhe verabschiedet sich der Heiko. Ganz, ganz lieb. So wie er eigentlich immer ist. Und die Woche soll das nochmal wieder warm werden, habe ich gelesen heute. Lasst es euch nicht so warm werden. Macht die Miefquelle an. Also so heißen die Dinger bei uns hier. Woanders heißen sie Ventilatoren. Dachgeschosswohnung heißt Backofen mit Ventilator, Umluftheizofen oder irgendwie so. Genau. So, die letzte Scheibe, die gleich kommt, die widme ich meinem Nachbarn. Er hat die letzten drei Wochen Urlaub gehabt, hat er jedenfalls erzählt. Und deswegen, Thomas, die letzte Scheibe für dich. Ich verabschiede mich. Bis nächste Woche. Winke, winke. Tschüss und bye bye, sagt der Heiko.

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0: Igitus, Pigitus, Zumba, Katsing. Auf Merlins Kommando, da hört jedes Ding. Wir packen den Koffer. Kommt alle heran. Nein, du noch nicht. Zuerst sind immer die Bücher dran. Hockety-pockety-wockety-wop. 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Da geht genug in den Koffer rein. 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Rest die Digitonium. 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Nein, ich wollte sagen, wo waren wir stehen geblieben?
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0: Die Wasserwelt hat auch ihre Wälder und ihre Dschungel. Sie hat auch ihre Tiger und ihre Wölfe. Ja, ja.
1: Ja, ja, so ist der Lauf der Welt in der Natur. Mein Sohn, das glaubt, der Schwache wird des Starken Raub. Im Menschenleben ebenfalls, der Starke will ihm an den Hals. Dagegen bist du nicht geschützt, es sei, dass dein Verstand dir nützt. Muskelkraft gar nichts schafft,
2: Hilfe,
1: wenn
2: Merlin,
1: Verstand
2: Hilfe, sieht. Hilfe. Oh. Oh.
3: Schnell, Merlin, den Zauber!
4: Nein, nun ist es an dir, mein Junge. Nun zeig, dass du die erste Lektion begriffen hast.
3: Welche Lektion?
4: Er hat die Kraft und du den Verstand. Nein, nein, nein, nicht ängstlich werden. Nun nütze deinen Verstand. Überliste das Biest. Gut gemacht, Junge. Das nenne ich den Verstand nützen.

0: Bravo, mein Junge, große Strategie.
1: Ist die Stunde nun vorbei?
0: Hast du die Lektion jetzt begriffen?
1: Ja, ja, Geist über Kraft.
0: Okay, dann werde ich den Burschen jetzt bannen. Hickelte, pickelte, nein, falsch. Hokus, pokus, nein, das ist ja ganz falsch. Hickelte, pickelte.
1: Merlin!
2: Ruhe! Was ist denn? Das ist ja der Junge! Au, verflixt!
1: Hilfe! Hilfe! Hilfe!

0: Zum Donnerwetter, Sir. Vom Donnerwetter, wie kommt denn solch ein Ungetüm in diesen Pool? Na, warte, ich verwandle dich jetzt in eine Kaulquappe.
1: Merlin!
0: Oh, ja, komm, das werden wir gleich haben. Schnick, Schnack, Schnurrum. Na, nun sag mal, wie bist du denn herausgekommen aus dem Schlamassel?
1: Das große Biest hätte mich um ein Haar gefressen. Aber Archimedes, der hat mich gerettet.
0: Nun sieh mal an. Junge, wer hätte das von ihm gedacht?
2: Das ist ja gar nicht wahr. Ich wollte ihn auffressen. Junger Barsch ist mein Lieblingsgericht. Das weißt du doch.
0: Glaubst du das, mein Junge?
1: Och, ich.
3: Schlau!
1: Oh, ich muss gehen. Danke, Merlin. Das hat Spaß gemacht. Und Archimedes, ich.
2: Ach, Firnefanzereien!
3: Wo steckst du hier?
1: Ich komme ja schon.
0: Nun sag mal, Archimedes, seit wann setzt du dein Leben aufs Spiel für so einen kleinen Happenfisch? Hm? Und wo du doch so gut gefrühstückt hast.
2: So